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2: Im Studio André Glatzel. Das WM-Spiel zwischen Frankreich und dem Irak musste wegen einer Gewitterwarnung unterbrochen werden. Nach der ersten Halbzeit ging es regulär in die Pause, die wurde dann um mindestens 1,5 Stunden verlängert. Auf Fernsehbildern waren starke Regenschauer zu sehen. Fans wurden aufgefordert, ihre Plätze zu räumen und in sichere Bereiche zu gehen. Bei dem Spiel stand es zur Halbzeit 1:0 für Frankreich. Im ersten Spiel des Abends hat Argentinien das Ticket für die K.O.-Runde gelöst. Das Team um Lionel Messi setzte sich gegen Österreich mit 2:0 durch. Die Fortschritte bei den Friedensgesprächen zwischen den USA und dem Iran machen sich bei uns an den Tankstellen bemerkbar. Diesel hat laut ADAC am Wochenende erstmals wieder weniger gekostet als vor dem Irankrieg. Im Schnitt kostete der Liter Diesel 1,73 Euro. Allerdings läuft zum Monatsende der Tankrabatt wieder aus. Kaum sind die ersten Ideen für die geplante Rentenreform durchgesickert, hagelt es bereits Kritik. Die einen fürchten zu harte Einschnitte, den anderen gehen die Vorschläge nicht weit genug, Christiane Hampe.
3: Die von der Regierung eingesetzte Rentenkommission, die ihre Vorschläge ja eigentlich erst morgen offiziell überreichen will, legt Wert darauf, dass man das Gesamtpaket anschauen muss. Die Empfehlungen würden ineinander greifen und aufeinander aufbauen, sagt die SPD-Politikerin Annika Klose heute Morgen. Sie muss es wissen, sie sitzt in der Kommission. Auch wenn nicht jede Maßnahme alle Glücklichen machen wird, sagt sie, wenn wir jetzt nichts machen, sackt das Rentenniveau immer weiter ab und das bei steigenden Beiträgen.
2: Das war falsch. Der frisch gewählte Linken-Chef Luigi Pantisano hat um Entschuldigung für seine Aussage gebeten, es gebe derzeit keinen Unterschied zwischen der Politik der CDU und der AfD. Das Statement hatte am Wochenende auch in seiner eigenen Partei für Irritation gesorgt. 2 von 3 Deutschen haben schon mal überlegt, im Ausland zu arbeiten. Ein Drittel hat sich laut einer Umfrage fürs Jobportal Indeed sogar konkret informiert. Die Hauptgründe? Mehr Geld, bessere Lebensqualität und weniger Steuern. Für immer wegziehen will aber kaum jemand.
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4: Mit KI-Support. Mal klar, mal viele Wolken und im Süden lassen Schauer und die letzten Gewitter langsam nach und klingen ab. Aktuell liegen die Temperaturen bei 22 bis 12 Grad, ganz im äußersten Norden vereinzelt um 9 Grad. Heute wird's dann meist trocken und richtig sonnig. Erst Richtung Süden ziehen später wieder mehr Wolken rein, dazu bis zu 37 Grad.
0: Hallo und herzlich willkommen zu einer neuen Stunde Antenne Witten von und mit Marek Schirmer hier auf Laut FM. Ich entführe Sie heute nach Herdecke zum Tauschring Herdecke. Uschi Beiling, Maria Teves, Cornelia Born, Klaus Kaiser und Till Justus Gerhard erwarten uns schon in der Bürgerstiftung und nach dem nächsten Lied geht es los.
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1: In dieser Stunde sind wir zu Gast beim Tauschring Herdecke. Und da Tauschring Herdecke mir gar nichts sagt, haben die Mitglieder des Tauschrings Herdecke sich Zeit für mich genommen, um zu sagen, was machen die denn eigentlich? Wir sitzen in der Bürgerstiftung. Das ist an der Hauptstraße in Herdecke, mitten im Ort. Uschi Berling hatte die Idee, den Tauschring Herdecke zu gründen. Was macht der Tauschring, Frau Berling?
2: Der Tauschring ist eine organisierte Nachbarschaftshilfe. Das heißt, es kommen Mitglieder in diesen Tauschring mit ganz bestimmten Talenten, mit Fähigkeiten, mit Begabungen. Und es gibt Menschen, die gerade diese Begabungen und diese Fähigkeiten brauchen. Und wir als Tauschring haben uns zum Ziel gemacht, diese Menschen zusammenzuführen.
1: Eine konkrete Begabung ist Kuchen backen oder mal sich um die Katze kümmern, habe ich gehört, gerade im Vorgespräch. Was könnte noch eine Begabung sein?
2: Zum Beispiel am Computer behilflich zu sein, einzukaufen für Menschen, die das jetzt nicht mehr können, den Garten mitgestalten, zu gucken, was kann man pflanzen, Kinder zu betreuen, sich um ältere Menschen kümmern. Also es gibt da wirklich eine Vielfalt von Aufgaben, von Anfragen, die wir haben, von Aktivitäten, wo man sich dann auch betätigen kann.
1: Jetzt weiß ich, Frau Berling, dass Sie schon Mobile, Fokus und tausend andere Ideen hatten und Sachen auf den Weg gebracht haben, die bis heute funktionieren. Wie machen Sie denn das? Wie kommen Sie auf die Idee, mal Ihren etwas zu gründen und begeistern dann die Leute auch noch dafür?
2: Die Idee für den Tauschring ist mir gekommen, weil es einen Tauschring auch in Witten gibt, ich auch zu ihm Kontakt hatte. Und es gab eine Phase in meinem Leben nach dem Tod meines Mannes, wo ich einfach auch mal Hilfe und Unterstützung nötig hatte, die er mir sonst geleistet hat. Genauso ging es einer Freundin von mir, Renate Blittenge. Und so sind wir beide auf die Idee gekommen, eine Gruppe ins Leben zu rufen, die nicht nur uns, sondern auch ganz vielen anderen, die in ähnlichen Situationen sind, Hilfestellung zu bieten. Und so haben wir diese Idee in die ZWA-Gruppe gebracht, zwischen Arbeit und Ruhestand, und haben da eine große Resonanz bekommen. Also ich denke mal, wir konnten auch für die Idee begeistern. Ja, und so ist es uns gelungen, dass aus den 16 ursprünglichen Gründungsmitgliedern mittlerweile 53 Mitglieder in dem Tauschring sind.
1: Dabei muss man sagen, Sie sind erstmal seit einem Jahr aktiv und 53 Mitglieder in einem Jahr zu überzeugen, mitzumachen, das ist schon eine Leistung. Wir sind in dieser Stunde zu Gast beim Tauschring in Herdecke in der Hauptstraße. Einmal im Monat treffen sich die Mitglieder in der Begegnungsstätte Frühlingsstraße. Wenn Sie dazukommen wollen, die Termine nennen wir in dieser Stunde. Sie hören Antenne Witten mit Marek Schirmer hier auf unserem Webkanal auf Laut FM.
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0: Der Tauschring Herdecke, der wirbt mit einem Slogan, gemeinsam schaffen wir mehr. Was die Mitglieder alles schaffen, das erzählen sie mir in dieser Stunde. Mitunter Uschi Barling, die Gründerin von Tauschring Herdecke. Sie werben damit, dass man zum Beispiel Backen und Blumengießen und Formularhilfe und alles bei ihnen im Verein bekommt. Aber man muss auch dafür was leisten. Es ist ein Geben und es ist ein Nehmen. Sagen Sie doch mal, wie funktioniert das genau?
1: Also erstmal sind wir kein Verein. Wir sind eine Initiative, obwohl wir Mitglieder haben. Sie interessieren sich für die Aufgaben. Sie kommen zu einer Veranstaltung in die Begegnungsstätte Frühlingsstraße und werden von zwei Mitgliedern aufgeklärt, was Ziel und Zweck des Tauschrings Herdecke ist. Sie füllen eine Liste aus, in diese Liste tragen Sie ein, welche Fähigkeiten Sie haben, was Sie gut können und was andere vielleicht auch dringend benötigen. Das Ganze wird dann auf einer Homepage veröffentlicht, aber wichtig ist, dass man einmal im Monat sich zu diesem Tauschringtreffen zusammenfindet, damit man sich kennenlernt. Das ist das A und O, denn wenn ich jemanden zu mir nach Hause hole, der bei mir zum Beispiel eine Birne in einer Nachttischlampe auswechseln soll, möchte ich natürlich auch gerne wissen, wer macht das, wer kommt zu mir, wer ist das. Also es ist jetzt nicht nur etwas für den anderen zu tun, sondern es geht auch um Kontakte, es geht um Gemeinschaft erleben.
0: Sie haben 53 Mitglieder. Jetzt stelle ich mir vor, dass die alle zu dem Treffen kommen. Das glaube ich nicht, oder?
1: Nein, es kommen nicht alle 53 in der Regel. Aber ich würde mal so sagen, 35 bis 40 sind eigentlich jedes Mal dabei.
0: Und die suchen alle oder wollen die auch was anbieten? Also was ist denn so das Anliegen, wenn die dann vorbeikommen?
1: Das, was wir erlebt haben, ist, dass ganz viele gerne geben, aber ein Problem haben, für sich selbst etwas einzufordern. Also sie suchen zum Beispiel jemanden, der ihnen für gewisse Dinge behilflich ist, aber sie haben eine Hemmschwelle, das auch zu äußern. Diese Hemmschwelle kann man sicherlich abbauen, wenn wir uns treffen und uns näher kennenlernen.
0: Um sich das jetzt so mal vorzustellen, was ist zum Beispiel das, was Sie anbieten?
1: Ich biete Begleitung zu Ärzten, Beschäftigung mit älteren Menschen, aber auch mit jungen Menschen, Fahrdienste, also auch mal zum Arzt jemanden zu begleiten und zu fahren und solche Aktivitäten.
0: Die Aktivitäten werden abgerechnet in Talenten, aber wenn Kosten entstehen, dann muss die Person, die die Leistung in Anspruch nimmt, auch die Kosten tragen.
1: Genau, also Materialkosten werden natürlich erstattet, die werden nicht auf der Talentebasis abgerechnet, das geht ja auch überhaupt gar nicht.
0: Die Talente, was ist denn das? Ist das jetzt eine eigene Währung? Gibt es da Taler, die ich dann eintauschen kann oder wie funktioniert das?
1: Das ist eine imaginäre Währung. Also wir tauschen jetzt nicht definitiv hart Taler, sondern ja, Talente ist unsere Währung. Wenn ich eine Stunde etwas anbiete, egal was es ist, eine Stunde vorlesen oder eine Stunde Fenster putzen, bekomme ich dafür 20 Talente. Das heißt, demjenigen, dem ich diese Hilfe leiste, der muss diese 20 Talente dann von seinem Konto abgeben.
0: Der Tauschring Herdecke, der sucht nochmal Mitstreiter, die mitmachen, hat aber schon 53 Mitglieder in einem Jahr für sich begeistern können und wie sie mitmachen können und was bei der Organisation, Verein sind sie ja nicht, passiert, das erfahren sie in dieser Stunde.

0: Ich habe so einen tollen Flyer hier mit ganz vielen bunten Farben in die Hand gedruckt bekommen. Da steht Organisation der erweiterten Nachbarschaftshilfe und oben drüber Tauschring Herdecke. Wenn man so durch die Stadt geht, gibt's die bei unterschiedlichen Veranstaltungen. Und Maria Teves, die steht manchmal an so einem Stand. Oder in der Begegnungsstätte Herdecke, da wartet sie auf neue Mitglieder einmal im Monat bei dem Treffen des Tauschrings Herdecke. Frau Teves, wenn die Leute zu Ihnen kommen, was fragen die denn als erstes?
1: Ja, sie möchten sich informieren, wie das eigentlich so vor sich geht.
0: Halbe Stunde vorher warten Sie auf die Leute in dem Begegnungsraum in der Frühlingsstraße. Haus Nummer 4 habe ich gerade hier schon links vorgesagt bekommen. So, und dann komme ich zu Ihnen und setze mich da so hin und dann sagen Sie zuerst, ja, gucken Sie sich das an und dann machen die Leute das?
1: Nein, ich mache es so, dass ich Sie frage, möchten Sie informiert werden? Und wenn die Leute dann zustimmen, dann nehme ich die Teilnahmebedingungen oder auch, was wir für Formulare da haben und gehe das mit diesen Menschen durch.
0: Aber kann ich mir nicht erstmal angucken, da kommen ja erstmal andere Leute und ich muss erstmal gucken, ob ich mit den Leuten warm werde. Kann ich beim ersten Treffen einfach so dabei sein?
1: Nein, es ist erst das Vorgespräch und deswegen treffen wir uns auch eine halbe Stunde vorher, damit die Leute erstmal informiert werden, wie das so funktioniert und ob Interesse besteht, da mitzumachen. Und sind sie dazu bereit, dass sie da mitmachen möchten, dann können sie auch um 6 Uhr, wenn das Gespräch so läuft, dran teilnehmen.
0: Sie sind ja kein Verein, Sie sind eine Organisation. Ist die Hürde, in einen Verein einzutreten, einfach zu groß für die Menschen?
1: Nein, ich glaube, es ist nicht diese Hürde, es ist dieses Aufeinander zuzugehen. Das ist ein bisschen schwieriger, weil jeder für sich meint, das kann ich alles noch, was wir so anbieten. Nur mal zu sehen, dass man auch nicht mehr alles so schafft oder lieber Zeit für was anderes hat, das finde ich schon sehr ansprechend, dass man das damit vermitteln kann.
0: Ich bin hier am Blättern, weil ich mich ja natürlich im Vorgespräch schon mal ein bisschen erkundigt habe und da steht zum Beispiel, dass die Leute Handwerk und Schreibarbeiten und ganz viele Sachen machen. Ich glaube nicht, dass das jeder kann. Also ist die Annahme, man könnte alles vielleicht ein bisschen falsch?
1: Nein, es geht ja darum, dass man sein Talent, was man gerne macht und was man gut kann, anbietet. Man bietet ja nicht irgendwas an. Und wenn man irgendwas anbietet, was man mit Seele leistet, ich finde, da kommt viel mehr rüber.
0: Jeder bietet andere Talente an, aber das Nehmen, wissen die Leute, was sie nehmen wollen?
1: Doch, manchmal schon. Ich kann aus meiner Praxis erzählen, wir haben einen Sohn und der wollte was ins Internet setzen. Und da gibt's eine Bekannte, die macht dann Korrekturlesen. Und da habe ich das dann hingegeben und sie hat das Korrektur gelesen. Und ich finde gerade das, man hat jemanden gegenüber, den man kennt und dem man vertraut. Und da finde ich das sehr gut.

0: Der Tauschring Herdecke, der sucht Talente, der möchte Talente fördern, ist aber jetzt nicht so eine Sendung im Fernsehen, wo die Leute auf der Bühne stehen und irgendetwas singen oder sich zum Idioten machen. Die Talente, das ist das, was wir können. Und der Mann, der die Talente beim Tauschring in Herdecke verwaltet, ist Till Justus Gerhardt. Sie suchen Talente, also das Können der Menschen. Aber die Währung bei ihnen heißt auch Talente. Und wie funktioniert das ganz genau? Ich mache für Sie irgendetwas im Garten und bekomme dafür
1: Talente. Diese Talente werden Sie eintragen auf eine Liste, auf eine Tauschliste und sich von dem Partner, für den Sie gearbeitet haben, gegenzeichnen zu lassen. Dann reichen Sie diese Liste bei mir einmal im Treffen im Monat ein. Und ich werde die entsprechend verbuchen.
0: Wie viele Talente kriege ich denn pro Stunde?
1: Sie bekommen 20 Talente pro Stunde. Das heißt, wenn Sie eine halbe Stunde arbeiten, dann splitten wir das auch schon mal auf eine halbe Stunde. Aber normalerweise rundet man das 10 Minuten hoch oder 10 Minuten runter.
0: Was ist denn die kleinste Einheit? Also kann ich dann auch Viertelstunde oder 10 Minuten arbeiten? Ja.
1: Also wir hatten auch schon 5 Talente für eine Kleinigkeit. Das ist kein Problem. Das lässt sich alles verbuchen.
0: Kann ich mal zu viele oder zu wenige Talente haben?
1: Natürlich. Wenn Sie nur Leistungen in Anspruch nehmen, dann wird Ihr Polster von 100 Punkten, die Sie bekommen, wenn Sie beitreten, irgendwo erschöpft sein. Mal nimmt man mehr Sachen in Anspruch, als man auch leisten kann. Das ist aber nicht so tragisch, denn wir sind auch bereit, in den Minusbereich reinzugehen.
0: Ja, aber da gibt's so ein Ampelsystem. Das heißt, wenn ich zu viel nicht geleistet habe und einfach nur in Anspruch genommen habe, also die anderen Mitglieder ausgenutzt habe, dann kann ich plötzlich auf zum Beispiel erstmal 100 kommen, dann leuchtet die Ampel.
1: Das haben wir bewusst eingerechnet. Wenn jemand minus 100 Talente hat, dann leuchtet die Ampel gelb. Dann würden wir vom Organisationsteam den entsprechenden ansprechen oder die entsprechende ansprechen und sagen, erbring doch bitte eine Leistung, damit du wieder in den positiven Bereich kommst.
0: Es gibt Leistungen, die werden mehr abgefragt und Leistungen, die werden weniger abgefragt. Was ist denn zum Beispiel sehr gefragt?
1: Sehr gefragt zum Beispiel erstaunlicherweise Kuchen backen, liegt ganz vorne.
0: Und beim Handwerk?
1: Was heißt Handwerk? Wir machen keine Handwerkarbeiten. Wir helfen mal beim Aufbauen eines Schrankes oder beim Umhängen eines Regales.
0: Also Sie machen alles, was professionelle Firmen nicht machen. Sie machen keine Konkurrenz den Profis.
1: Das ist ganz wichtig für uns. Das wollen wir nicht. Das dürfen wir auch nicht machen. Es geht eigentlich darum, Sachen zu machen, wo der Handwerker auch nicht kommt oder nicht kommen kann. Und wenn ich bei der Nachbarin wirklich mal eine Glühbirne austausche, wo sie nicht rankommt, dafür bekommen Sie heutzutage keinen Elektriker, der kurzzeitig vorbeikommt.
0: Wenn Sie mitmachen wollen, besuchen Sie einfach eine der Veranstaltungen. Immer am ersten Donnerstag im Monat in Herdecke. In eine Begegnungsstätte, die ich mir immer nicht merken kann, nämlich in der Frühlingsstraße 4 und die heißt?
1: Begegnungsstätte.
0: So einfach ist das.

0: Sie ist zwar in Herdecke unterwegs, kommt aber aus Hagen. Cornelia Born ist irgendwann mal überzeugt worden, beim Tauschring Herdecke mitzumachen. Wer hat sie denn angesprochen?
1: Frau Beiling hatte die Idee, einen Tauschring zu gründen. Und Frau Beiling ist ebenfalls in der ZWA-Gruppe. Und so habe ich davon erfahren und das interessierte mich sehr. Ich bin sofort mit in die Gründungsgruppe des Tauschringes gegangen.
0: Sind Sie zwischen Arbeit und Ruhestand?
1: Ich bin im Ruhestand.
0: Aber beim Tauschring darf jeder mitmachen?
1: Beim Tauschring darf jeder mitmachen. Zurzeit ist es so, dass überwiegend ältere Teilnehmer dabei sind. Aber wir bemühen uns auch gerne junge Leute dazu zu bekommen. Also es ist ganz egal, ob 20 oder 80, jeder ist herzlich willkommen, der über 18 ist.
0: Warum dürfen Jugendliche nicht mitmachen?
1: Ich denke, die Geschäfte, die wir hier tauschen, sind eigentlich eher im Interesse von Erwachsenen.
0: Aber was war denn die Motivation, hier mitzumachen? Sie sind ja angesprochen worden von Frau Beiling und musste sie Sie lange überzeugen?
1: Nein, sie musste mich gar nicht lange überzeugen, weil ich diese Idee einfach sehr gut finde. Es gibt so viele Dinge, die man vielleicht nicht selbst machen kann oder jetzt, wenn man noch relativ jung ist, sich vielleicht machen kann, mit 80 aber eventuell nicht mehr. Ich finde es einfach schön, wenn man dann Leute kennt, die einem helfen. Ich finde es ganz wichtig, eben auch hier im Tauschring den sozialen Kontakt zu halten, den wir durch unsere monatlichen Treffen haben. Man lernt Leute kennen. Mit der Zeit weiß man, wem kann ich vertrauen, wer ist in welchen Dingen gut, wer kann sehr gut Kuchen backen oder solche Dinge machen. Und das ist einfach schön, wenn man dann einmal darauf zurückgreifen kann, wenn man es wirklich braucht.
0: Frau Born, Sie überzeugen neue Menschen, die vorbeikommen und sich für die Organisation interessieren und mitmachen wollen. Aber was ist denn das, was Sie anbieten, außer mit den Menschen zu sprechen?
1: Ja, auch ich biete natürlich Talente an.
0: Welche?
1: Das ist Hilfe beim Ausfüllen von Formularen oder bei Behördengängen, auch Fahrdienste, Hilfe im Einkaufsbereich oder im Krankheitsfall einmal einzuspringen.
0: Kuchenbacken ist nicht dabei. Welche haben Sie denn schon mal in Anspruch genommen?
1: Ja, ich hatte zum Beispiel einen etwas älteren Schrank, der nicht mehr ganz so stabil auf den Füßen stand. Und da hat mir einer der Tauschpartner geholfen, die Füße wieder anzuleimen, was ich selbst nicht konnte.
0: Sagt Cornelia Born, und wenn Sie Cornelia Born mal kennenlernen wollen, dann müssen Sie vorbeikommen am jeden ersten Donnerstag in der Frühlingsstraße, Haus Nummer 4, da treffen sich die Mitglieder. Und um 18 Uhr treffen sie sich, also um 17.30 Uhr kann man sich informieren. Und Cornelia Born und Maria Teves warten auf Sie geduldig und erklären Ihnen ganz gerne noch einmal, wie das funktioniert hier mit dem Tauschring Herdecke.
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0: und stößt da nicht immer auf Wohlwollen, weil vielleicht Handwerker denken, oh, die nehmen uns die Arbeit weg. Ist das so?
1: Nein, das ist nicht so. Im Gegenteil. Der Handwerker kann ja gar nicht so eine kleine Arbeiten ausführen. Das ist viel zu aufwendig und nicht profitabel genug. Wenn ich also bei Tante Emma meine Glühbirne auswechsel, das tut dem kleinen Handwerker keinen Abbruch und er würde auch deswegen nicht kommen. Und so viele kleine Arbeiten, die wir also erledigen, auch mal, wie die Kollegin schon sagte, unter ihrem Schrank einen Keil zu legen, das würde kein anderer machen, außer dass man jemanden kennt. Und wenn die Kollegen keinen Mann hat oder wie auch immer, dann ist er auf sowas angewiesen. Wir haben also keine Absicht, den Handwerker oder irgendeinen Mittelstand damit zu schädigen.
0: Die Nachbarschaftshilfe wird bei Ihnen groß geschrieben. Man lernt Leute aus Herdecke kennen bei dem Treffen. 53 Mitglieder haben Sie. Und wenn ich mir jetzt so überlege, das wäre doch mal was für mich, ich würde da ganz gerne mitmachen, dann kommt man nicht zum Klaus Kaiser einfach zu Hause persönlich vorbei, sondern zum Treffen und informiert sich auf der Homepage unter der Adresse
1: tauschring-herdecke.de. Dort erfährt man also, wann die Treffen stattfinden. Darunter erfährt man aber auch, was wir schon erlebt haben, was wir schon geleistet haben, wie viele Mitglieder es sind oder aber die letzte Sitzung wird nochmal besprochen. Und dann gibt es einen geschützten Bereich, wo jedes Mitglied die Adressensliste ausdrucken kann, damit er in Verbindung treten kann mit dem Tauschring Freund oder Freundin, wenn er eine Leistung braucht. Da steht nämlich auch drin, was derjenige an Talente bietet. Wenn ich also zum Beispiel jemanden brauche, der mir eine Hochzeit planen würde und dieses würde angeboten werden von einem Tauschring-Mitglied, dann kann ich mit der oder mit dem in Kontakt treten und sagen, du, ich habe hier das Problem, ich möchte das haben, kannst du das bewerkstelligen? Und dafür sind die Listen auch da. Er kann aber auch, wenn er was Besonderes sucht, das ist jetzt so das Neueste, mir eine Mail schicken und sagt zum Beispiel, da war ein Vorgang, der wollte 3 Urkunden schön kalligrafiert haben und wer das machen kann, dann habe ich das veröffentlicht und habe das den Mitgliedern zugeschickt per Mail, sodass jeder Bescheid weiß, der und der sucht das. Der Name wird nicht ernannt, sondern wir haben ja hinter dem Namen oder vor dem Namen immer eine Codenummer vergeben und dementsprechend kann ich also mir die aus der Liste raussuchen und kann dann Kontakt aufnehmen.
0: Die Hochzeitsplaner in Herdecke sind jetzt alle pleite. Wie häufig kam das denn vor, dass eine Hochzeit geplant wurde?
1: Ja, eine Hochzeit wurde noch nicht geplant.
0: Gibt's auch keine Beziehungen, die hier zusammengekommen sind, Menschen, die sich kennengelernt haben und jetzt unzertrennlich sind?
1: Noch nicht, aber wir hoffen und wir arbeiten dran.
0: Sie haben ein Talent, das Sie schon genannt haben. Sie pflegen die Homepage und dann heißt es aber immer, jeder Fünfte hat kein Internet in Deutschland. 80% haben, jeder Fünfte hat's nicht. Sie planen etwas für die Zukunft, eine Homepage auf Papier.
1: Ja, wir wollen also auch und die meisten Tauschringe haben auch eine Mitgliederzeitung. Wir planen das auch vierteljährlich, denn so viel passiert also nicht, dass man da jeden Monat die Maschinerie anschmeißen muss. Es kostet auch alles Geld, muss auch alles finanziert werden. Einmal im Vierteljahr wollen wir so eine Mitgliederzeitung herausgeben. Und ich muss auch dazu sagen, unsere Mitglieder haben also, glaube zu 80-85% Internet, sodass ganz wenig das verlangt werden würde. Aber wir wollen es trotzdem machen, denn wenn wir mit unseren Infoständen irgendwo stehen, kann man die Zeitung wieder verteilen, ist also ein Werbeträger.
0: Ist eigentlich das Talent mit der Homepage auch eins, was Sie Mitgliedern anbieten?
1: Eigentlich schon, ja.
0: Und welche Talente haben Sie noch?
1: Ja, ich hänge das nicht so an der großen Glocke, aber ich bin handwerklich ganz fix und kann so manche Sachen. Ich kann aber auch Kuchen backen.
0: Klaus Kaiser hat ganz viele Talente, die bietet er an beim Tauschring Herdecke. Und wenn Sie Ihre Talente auch anderen zugänglich machen wollen, dann kommen Sie einfach zum Treffen jeden ersten Donnerstag im Monat in Herdecke in der Frühlingsstraße 4 in der Begegnungsstätte. Ich muss jetzt für den Eintritt in Ihre Organisation auch mal was zahlen.
2: Ja, Sie müssen einmal jährlich 5 € Beitragsgebühr bezahlen. Diese 5 € brauchen wir zum Beispiel zur Erstellung der Homepage, für Kauf von Flyern und Büromaterialien. Allerdings ist unser Ziel kein Geld. Wir wollen kein Geld damit verdienen, gar nichts, ganz und gar nicht. Wir wollen nur die entstehenden Kosten damit decken.
0: Einmal im Jahr 5 €, aber für 5 € kriege ich nur ein einziges Mal beim Eintritt die 100 Talente und dann nie wieder.
2: Dann kriegen Sie nie wieder, dann

0: müssen Sie durch Tauschgeschäfte versuchen, auf einem ausgeglichenen Level zu sein.
1: Eine Stunde lang waren wir zu Gast beim Tauschring in Herdecke und meine Gastgeber waren in dieser Stunde
2: Uschi Beiling,
3: Maria Teves,
4: Klaus Kaiser,
5: Cornelia Born
6: und Till Gerhardt.
1: Und wenn Sie die Mitglieder alle kennenlernen wollen, dann müssen Sie zu den Treffen kommen und das nächste Treffen ist am ersten Donnerstag im Monat und den Ort kann ich mir nicht merken, deshalb muss Klaus Kaiser mir nochmal helfen.
4: Die Begegnungsstätte in der Frühlingsstraße 4.
1: Und wer Lust hat, kommt um wie viel Uhr?
5: Die eigentlichen Treffen finden um 18 Uhr statt. Wer sich aber vorab interessieren möchte oder Mitglied werden möchte, der sollte bitte um 17.30 Uhr da sein.
1: Und die Stimme, die Sie gehört haben, ist von Cornelia Born. Sie ist für die Aufnahmegespräche mit Maria Teves zuständig. Und die Homepage vom Tauschring weiß der Klaus. Ne?
4: Ja, tauschring-herdecke.de.
1: Tauschring-herdecke.de lautet die Homepage. Machen Sie es gut. Bis bald.
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1: Im Studio André Glatzel. Heute um 9 Uhr ist es soweit. Die von der Bundesregierung eingesetzte Rentenkommission legt ihre Reformvorschläge vor. Christiane Hampe, das war schon ein hartes Stück Arbeit.
2: 5 Monate haben die Politiker und Experten zusammengesessen und die Vorschläge erarbeitet. Vor allem Jüngere sollen ja länger im Job bleiben, heißt, das Renteneintrittsalter soll hochgesetzt werden. Und die Rente mit 63 soll abgeschafft werden, zum Beispiel. Die Kommission betont, man soll die Vorschläge als Ganzes betrachten. Und ja, nicht jede Maßnahme wird alle glücklich machen. Das sagt übrigens auch Arbeitsministerin Baas von der SPD, die von einem Gesamtkunstwerk spricht. Spannend wird's jetzt, ob das auch als Gesamtkunstwerk umgesetzt wird.
1: Die USA lockern im Streit mit dem Iran jetzt den Druck beim Öl. Washington hebt die Sanktionen auf Geschäfte mit iranischem Rohöl auf, zumindest während weiter über einen dauerhaften Frieden verhandelt wird. Das dürfte auch die Ölpreise weiter entspannen. Auch in den kommenden Tagen bleibt es in weiten Teilen Deutschlands heiß. Im Westen und Süden kratzen wir sogar an der 40-Grad-Marke. Für viele kann die Hitze richtig gefährlich werden, Hanna Messerschmidt.
3: Besonders gefährdet sind neben Herzpatienten auch Menschen mit Nieren- oder Lungenkrankheiten. Ältere Leute trinken oftmals zu wenig, merken nicht, wenn sie dehydrieren. Auch für Schwangere und Kinder ist die Hitze eine enorme Belastung. Allein im vergangenen Jahr, so schätzt das RKI, sind 2500 Menschen hitzebedingt gestorben. Auch wenn es nicht gleich um Leben und Tod geht, bei der Hitze können wir uns schlechter konzentrieren, schlafen schlechter oder werden reizbarer oder sogar aggressiv.
1: In der kanadischen Metropole Montreal sind bei einem Schusswaffenangriff 2 Menschen getötet worden. Nach Behördenangaben starben ein Bürger und ein Polizist. Die Polizei war nach einem Notruf ausgerückt und unter Beschuss geraten. Der mutmaßliche Täter wurde erschossen. Die Hintergründe sind noch unklar. Argentinien hat bei der Fußball-WM das Ticket für die K.O.-Runde klargemacht. Die Argentinier setzten sich gegen Österreich mit 2:0 durch. Beide Tore schoss Lionel Messi.

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1: Mit KI-Support. Mal klar, mal viele Wolken und im Süden lassen Schauer und die letzten Gewitter langsam nach und klingen ab. Aktuell liegen die Temperaturen bei 22 bis 12 Grad, ganz im äußersten Norden vereinzelt um 9 Grad. Heute wird's dann meist trocken und richtig sonnig. Erst Richtung Süden ziehen später wieder mehr Wolken rein, dazu bis zu 37 Grad.

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1: Im Studio André Glatzel. 5 Monate lang haben Politiker und Experten die Reformvorschläge ausgearbeitet. Heute 9 Uhr legt die Rentenkommission ihre Ideen vor. Christiane Hampe, das ist ein ganzes Bündel an Vorschlägen.
2: Hier die wesentlichen Punkte, die ja schon durchgesickert sind. Anhebung des Renteneintrittsalters, Abschaffung der Rente mit 63, Altersteilzeit erst später, Abschaffung der Minijobs, mehr Einzahler in die Rentenkasse, kapitalgedeckte Alterssicherung nach schwedischem Vorbild und. Das Ganze soll dazu dienen, das Rentensystem stabiler zu machen, denn immer weniger Beitragszahler, immer mehr Rentner und eine steigende Lebenserwartung. Die Rechnung geht nicht mehr auf.
1: Die Fortschritte bei den Friedensgesprächen zwischen den USA und dem Iran machen sich bei uns an den Tankstellen bemerkbar. Diesel hat laut ADAC am Wochenende erstmals wieder weniger gekostet als vor dem Iran-Krieg. Im Schnitt kostete der Liter Diesel 1,73 Euro. Allerdings läuft zum Monatsende der Tankrabatt wieder aus. Überall in Deutschland kommt man diese Woche ins Schwitzen, mit Temperaturen von weit über 30 Grad. So eine Hitzewelle kann nicht nur unangenehm, sondern auch lebensbedrohlich werden. Zum Beispiel für Wohnungslose, die keinen Zugang zu schattigen Räumen, Duschen oder einem kühlen Getränk haben. Helfen kann aber jeder, sagt Nora Köhler von der Diakonie.
3: Hinschauen hilft dann natürlich, man sollte nicht dran vorbeigehen an den Menschen, man sollte die Menschen fragen, ob sie Unterstützung brauchen, vielleicht früh eine zusätzliche Flasche Wasser einpacken und die dann verteilen und natürlich nicht zu zögern, dann den Rettungsdienst auch anzurufen, denn das kann im Ernstfall dann ein Leben retten.
1: Deutschlands Kommunen sind am Limit. Darauf hat der Städte- und Gemeindebund mit einem Aktionstag hingewiesen. Laut Bertelsmann Stiftung fehlen fast 32 Milliarden Euro. Wenn Bund und Länder nicht gegensteuern, drohen bei Freibädern, Jugend- oder Nahverkehrsangeboten Kürzungen. Bei der Fußball-WM hat Frankreich das Ticket für die K.O.-Runde gelöst. Die Franzosen setzten sich gegen den Irak mit 3:0 durch. Die Partie war fast 2 Stunden wegen einer Gewitterwarnung unterbrochen worden. Eine Runde weiter ist auch Titelverteidiger Argentinien nach einem 2:0-Sieg gegen Österreich.
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4: Mit KI-Support. Mal klar, mal viele Wolken und im Süden lassen Schauer und die letzten Gewitter langsam nach und klingen ab. Aktuell liegen die Temperaturen bei 22 bis 12 Grad, ganz im äußersten Norden vereinzelt um 9 Grad. Heute wird's dann meist trocken und richtig sonnig. Erst Richtung Süden ziehen später wieder mehr Wolken rein, dazu bis zu 37 Grad.

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1: Ich denke, dass viele Wengeraner nach Bommern fahren, um da einzukaufen. Aber ich glaube, von Bommern kommt hier keiner groß nach Wengern, weil hier ist ja nicht viel.
0: Die Kaiserstraße ist tot, aber auch die Königstraße, da ist gar nichts mehr. Alles weg.
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1: Schauen wir doch mal zusammen auf unsere Handys. Wie alt ist euer ältestes Bild? Ich habe gerade mal geguckt, bei mir ist es von Ende 2012. Wir alle haben also ein kleines Archiv auf unseren Handys, genau wie Radio- und Fernsehsender. Nur, dass bei denen ein kleines bisschen mehr im Archiv liegt. Beim ZDF zum Beispiel sind es aktuell über 300.000 Stunden Programm. Die kommen immer dann zum Einsatz, wenn es für ein Ereignis keine aktuellen Bilder gibt. Beispiel: Jahrestag 11. September. Das Problem bei der Sache: viele ältere Sendungen sind noch nicht digitalisiert. Sie liegen also noch auf Kassette oder Tonband im Archiv. Dadurch ist das Suchen nach bestimmten Ausschnitten viel aufwendiger. Aufwendig ist übrigens auch das Zeigen von Wiederholungen. Wenn zum Beispiel eine Sendung von vor 10 Jahren nochmal gezeigt werden soll, dann müssen alle Personen, die darin zu sehen sind, zustimmen. Dafür bekommen sie dann unter Umständen auch Geld. Wenn aber nur eine Person, die dort gezeigt wird, sagt, nö, will ich nicht, dann kann die Sendung so nicht nochmal laufen.
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1: Im Studio André Glatzel. Heute um 9 Uhr ist es soweit. Die von der Bundesregierung eingesetzte Rentenkommission legt ihre Reformvorschläge vor. Christiane Hampe, das war schon ein hartes Stück Arbeit.
2: 5 Monate haben die Politiker und Experten zusammengesessen und die Vorschläge erarbeitet. Vor allem Jüngere sollen ja länger im Job bleiben, heißt, das Renteneintrittsalter soll hochgesetzt werden. Und die Rente mit 63 soll abgeschafft werden, zum Beispiel. Die Kommission betont, man soll die Vorschläge als Ganzes betrachten. Und ja, nicht jede Maßnahme wird alle glücklich machen. Das sagt übrigens auch Arbeitsministerin Baas von der SPD, die von einem Gesamtkunstwerk spricht. Spannend wird's jetzt, ob das auch als Gesamtkunstwerk umgesetzt wird.
1: Die USA lockern im Streit mit dem Iran jetzt den Druck beim Öl. Washington hebt die Sanktionen auf Geschäfte mit iranischem Rohöl auf, zumindest während weiter über einen dauerhaften Frieden verhandelt wird. Das dürfte auch die Ölpreise weiter entspannen. Pralle Sonne und schwüle Luft. Die Hitzewelle kratzt in Teilen Deutschlands diese Woche womöglich sogar an der 40-Grad-Marke. Besonders heftig trifft das unter anderem auch Wohnungslose. Hilfsorganisationen wie die Diakonie verteilen deshalb Wasser, Sonnencreme und Kopfbedeckungen. Dafür sind auch Spenden oft willkommen. Diakoniesprecherin Nora Köhler sagt:
3: Hitze ist für wohnungslose Menschen jetzt weit mehr als unangenehm, denn sie kann einfach auch lebensbedrohlich sein. Wer auf der Straße lebt, hat ganz oft keinen Zugang zu Trinkwasser, Schatten, Duschen oder kalten Räumen. Und das erhöht natürlich dann das Risiko, dass der Kreislauf zusammenbricht oder dass die Menschen einen Hitzschlag erleiden.
1: Das war falsch. Der frisch gewählte Linken-Chef Luigi Pantisano hat um Entschuldigung für seine Aussage gebeten, es gebe derzeit keinen Unterschied zwischen der Politik der CDU und der AfD. Das Statement hatte am Wochenende auch in seiner eigenen Partei für Irritation gesorgt. Titelverteidiger Argentinien, Norwegen und Frankreich haben die K.O.-Runde der Fußball-WM erreicht. Norwegen setzte sich gegen den Senegal mit 3:2 durch, Argentinien gewann gegen Österreich mit 2:0 und Frankreich siegte gegen den Irak mit 3:0.

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1: Mit KI-Support. Trocken geht der Morgen los, dazu erst viel Sonne und nur ein paar Wolken. Im Laufe des Tages ziehen im Süden mehr Wolken rein und aus den Bergen können vereinzelt kräftige Schauer und Gewitter runterkommen. Sonst bleibt sommerlich, im Norden und Osten 24 bis 30 Grad, in vielen anderen Ecken 31 bis 37 Grad. Morgen meist sonnig und nochmal heiß, maximal bis 39 Grad.

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1: Im Studio Sönke Röhling. Um 9 Uhr ist es soweit. Die von der Bundesregierung eingesetzte Rentenkommission legt ihre Reformvorschläge vor. Imme Kasten, das war schon ein hartes Stück Arbeit.
2: 5 Monate haben die Politiker und Experten zusammengesessen und die Vorschläge erarbeitet. Vor allem Jüngere sollen länger im Job bleiben, heißt, das Renteneintrittsalter soll hochgesetzt werden und die Rente mit 63 abgeschafft werden. Zum Beispiel. Die Kommission betont, man soll die Vorschläge als Ganzes betrachten und ja, nicht jede Maßnahme wird alle glücklich machen. Das sagt übrigens auch Arbeitsministerin Baas von der SPD, die von einem Gesamtkunstwerk spricht. Spannend wird's jetzt, ob das als Gesamtkunstwerk jetzt auch umgesetzt wird.
1: Die Fortschritte bei den Friedensgesprächen zwischen den USA und dem Iran machen sich bei uns an den Tankstellen bemerkbar. Diesel hat laut ADAC am Wochenende erstmals wieder weniger gekostet als vor dem Iran-Krieg. Im Schnitt kostete ein Liter Diesel 1,73 Euro. Allerdings läuft zum Monatsende der Tankrabatt wieder aus. Pralle Sonne und schwüle Luft. Die Hitzewelle kratzt in Teilen Deutschlands diese Woche womöglich sogar an der 40-Grad-Marke. Besonders heftig trifft das unter anderem auch Wohnungslose. Hilfsorganisationen wie die Diakonie verteilen deshalb Wasser, Sonnencreme und Kopfbedeckungen. Dafür sind auch Spenden oft willkommen. Diakoniesprecherin Nora Köhler sagte.
3: Hitze ist für wohnungslose Menschen jetzt weit mehr als unangenehm, denn sie kann einfach auch lebensbedrohlich sein. Wer auf der Straße lebt, hat ganz oft keinen Zugang zu Trinkwasser, Schatten, Duschen oder kalten Räumen. Und das erhöht natürlich dann das Risiko, dass der Kreislauf zusammenbricht oder dass die Menschen einen Hitzschlag erleiden.
1: Er hat Weltstars wie Whitney Houston, Bruce Springsteen und Aretha Franklin groß gemacht. Jetzt ist der US-Musikproduzent Clive Davis im Alter von 94 Jahren gestorben. Davis hat die Musikbranche rund ein halbes Jahrhundert lang geprägt. Er war für über 300 Nummer-1-Titel verantwortlich. Bei der Fußball-WM sind Frankreich, Argentinien und Norwegen eine Runde weiter. Frankreich siegte gegen den Irak mit 3:0. Titelverteidiger Argentinien gewann 2:0 gegen Österreich. Dabei schoss Topstar Lionel Messi beide Tore und sich selbst zum Rekordtorschützen. Außerdem hat sich Norwegen gegen den Senegal mit 3:2 durchgesetzt.
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4: Mit KI-Support. Trocken geht der Morgen los, dazu erst viel Sonne und nur ein paar Wolken. Im Laufe des Tages ziehen im Süden mehr Wolken rein und aus den Bergen können vereinzelt kräftige Schauer und Gewitter runterkommen. Sonst bleibt sommerlich, im Norden und Osten 24 bis 30 Grad, in vielen anderen Ecken 31 bis 37 Grad. Morgen meist sonnig und nochmal heiß, maximal bis 39 Grad.

0: Matrosen. Matrosen sind zu.
1: Hey Matrosen. Das war der dritte Platz mit 14,9%. Bodo, Dennis, Grene. Wir gehen mal zum Kapitän. Denn du musst eher entscheiden, wer die goldene 3 bekommen soll, nicht? Das ist ausgezeichnet. Sitz ein bisschen schief, bitte richtig aufsetzen. Danke sehr. Ist immer noch zu klein. So, war immer schon ein Dickkopf. Das hat er auch schon mal gesungen, nicht? Lieber Peter, entscheide bitte, wer die goldene 3 bekommt.
2: Die goldene 3 bekommt Grene aus Grene. Bei
1: bei Kreinsen, nicht?
2: Bei Kreinsen, ja.
1: Kreinsen ist der Eisenbahnknotenpunkt, nicht? Das ist ein eigenartiges Ding, was ihr da habt. Passt das? Ja, es passt besser bei dir. Grene, ich danke dir. Und Grene hat die Postleitzahl 3351. Wenn man also an Grene, in Grene, bei Kreinsen schreibt, dann kommt das an. Er hat nämlich noch keine. Das heißt, Grene hat noch keine. Er sucht noch eine Kleine. Also schreiben Sie doch mal, nicht 3351. Ich danke dir, lieber Peter. Applaus für UKW.

0: Auf meinem Weg durch Herdecke treffe ich Hubert Haast. Herr Haast, Sie kennen Herdecke nicht nur vom Boden, sondern auch aus der Luft?
1: Das ist richtig.
0: Sie haben einen außergewöhnlichen Beruf.
1: Ich bin Luftbildfotograf seit fast 50 Jahren und dadurch auch viel in der Luft, unter anderem auch über Herdecke.
0: Ja, wie ist denn Herdecke so aus der Luft?
1: Schön, einfach schön, viel Grün, eine schöne, interessante Altstadt, die man als Altstadt auch erkennen kann. Mit kurzen Wegen zur Ruhr und so weiter.
0: Also Sie sind Wallherdecker. Was führte denn zu der Wall? Warum haben Sie sich für Herdecke entschieden?
1: Wir haben in Witten gewohnt und haben uns nach einem kleineren Haus umgesehen. Und das haben wir dann oben auf dem Schnee gefunden.
0: Und sind die Herdecker so, dass man gut aufgenommen wird?
1: Wir sind sehr gut aufgenommen worden. Sofort in der Nachbarschaft gefragt worden, ob wir in den Kegelclub wollen. Osterfeuer und so weiter, sind wir sehr gut aufgenommen worden von der Nachbarschaft.
0: Herr Haast, danke.
1: Bitte.
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0: Loch in der Hose, wieder mal irgendwo hängen geblieben, am Fahrradsattel oder so. Ja, die Hose wegzuschmeißen wäre zu schade. Dafür gibt es ein Reparaturcafé mitten in Witten in der Ruhrstraße bei Nora Nur. Elisabeth Smetana von Nora Nur stellt uns das Angebot jetzt vor.
1: Wir haben jetzt schon seit einigen Monaten ein textiles Repair-Café. Das findet immer am ersten Samstag des Monats statt. Und da ist auch einer von uns, der nähen kann, dabei und unterstützt. Wir stellen unsere Nähmaschinen zur Verfügung und jeder kann vorbeikommen mit seinen Kleidungsstücken, die kaputt sind. Und die dort reparieren.
0: Also ist das nicht so ein Repair-Café wie bei Elektrogeräten, wo jemand tatsächlich Ahnung von Elektrogeräten hat, sondern man muss das selber machen? Also man lernt etwas dabei?
1: Genau, also man wird angeleitet natürlich, wenn man noch nie an einer Nähmaschine gesessen hat, wie das funktioniert. Dafür haben wir unsere Schneiderinnen und Schneider vor Ort immer abwechselnd, machen das drei verschiedene Personen. Dann soll man aber natürlich das selber an der Nähmaschine machen. Also es ist nicht so, dass die das für einen machen, sondern die unterstützen einen dabei, das selbst umzusetzen. Oder man sagt, vielleicht gibt es ja auch welche, die sagen, ich nähe eigentlich total gerne und hätte auch mal wieder Lust, was zu nähen. Aber ich habe gerade gar keine eigene Nähmaschine und auch nicht die finanziellen Möglichkeiten, mir eine zu kaufen. Und er kann dann auch gerne vorbeikommen und seine Sachen bei uns nähen.
0: Und wer kommt denn da jetzt so vorbei? Also eher Männer oder eher Frauen?
1: Meistens sind es ja eher mehr Frauen, aber ich glaube, es gibt auch durchaus Männer, die sagen, ich möchte vielleicht auch mal ein bisschen mehr nähen oder ich traue mir das auch zu. Und wie gesagt, es gibt ja die professionelle Unterstützung und es ist für jeden offen. Wir freuen uns. Es ist auch also ein bisschen aus dem Sinne der Nachbarschaft, des Wiesenviertels, dass wir uns da gerne über den ganzen Austausch freuen und jeder ist herzlich willkommen.
0: Und ihr habt auch einen Schneider, der in Syrien mal genäht hat. Ist er auch mit dabei bei der Anleitung? Also vielleicht leiten sich Männer untereinander anders an.
1: Genau, Bassem leitet unter anderem dieses Repair-Café. Wir machen noch zwei andere, aber jedes dritte Mal an dem ersten Samstag im Monat ist auf jeden Fall Bassem da. Und er hat total viel Freude dabei, das allen Leuten zu zeigen, wie das funktioniert.
0: Und das findet immer am ersten Samstag im Monat statt, in der Ruhrstraße wie viel?
1: In der Ruhrstraße 18 von 10 bis 16 Uhr.
0: Und es ist kostenlos?
1: Es ist kostenlos. Aber wenn man jetzt seine Materialien hat, dann kann man die alle sehr gerne mitbringen. Aber zur Not stellen wir natürlich auch einige Materialien zur Verfügung.
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1: Im Studio Sönke Röhling. 5 Monate lang haben Politiker und Experten die Reformvorschläge ausgearbeitet. Jetzt legt die Rentenkommission ihre Ideen vor. Imme Karsten, das ist ein ganzes Bündel an Vorschlägen.
2: Hier die wesentlichen Punkte, die schon durchgesickert sind. Anhebung des Renteneintrittsalters, Abschaffung der Rente mit 63, Altersteilzeit erst später, Abschaffung der Minijobs, mehr Einzahler in die Rentenkasse, kapitalgedeckte Alterssicherung nach schwedischem Vorbild und. Das Ganze soll dazu dienen, das Rentensystem stabiler zu machen, denn immer weniger Beitragszahler, immer mehr Rentner und eine steigende Lebenserwartung, das geht nicht mehr auf.
1: Bei Temperaturen von weit über 30 Grad kommt man diese Woche überall in Deutschland ins Schwitzen. So eine Hitzewelle kann aber nicht nur unangenehm, sondern auch lebensbedrohlich werden. Zum Beispiel für Wohnungslose, die keinen Zugang zu schattigen Räumen, Duschen oder einem kühlen Getränk haben. Helfen kann aber jeder, sagt Nora Köhler von der Diakonie.
3: Hinschauen hilft dann natürlich. Man sollte nicht dran vorbeigehen an den Menschen. Man sollte die Menschen fragen, ob sie Unterstützung brauchen. Vielleicht früh eine zusätzliche Flasche Wasser einpacken und die dann verteilen. Und natürlich nicht zu zögern, dann den Rettungsdienst auch anzurufen. Denn das kann im Ernstfall dann ein Leben retten.
1: Im Handel wird so viel geklaut wie noch nie. Waren für mehr als 4 Milliarden Euro verschwanden im vergangenen Jahr, zeigt eine Studie. Besonders oft fehlen Alkohol, Kaffee und Kosmetik. Den größten Schaden richten Kunden an. Ein Drittel geht auf Banden zurück. Argentinien, Frankreich und Norwegen stehen bei der Fußball-WM in der K.O.-Runde. Die Norweger um Topstar Erling Haaland setzten sich gegen Senegal mit 3:2 durch. Dirk Justis, beim Spiel des Weltmeisters purzelte ein 12 Jahre alter WM-Rekord.
4: Ja, und den hat sich Lionel Messi geschnappt. Er schoss beim 2:0 seiner Argentinier gegen Österreich beide Tore und machte sich so zum WM-Rekordtorschützen. 2 mehr als der deutsche Stürmer Miro Klose, der bisherige Rekordhalter, hat übrigens bereits gratuliert. Und die Partie Frankreich gegen den Irak in Philadelphia musste wegen Unwetters unterbrochen werden. Erst nach 2 Stunden ging es weiter. Frankreich gewann am Ende 3:0. Im Frühstücksspiel besiegte Algerien das Team aus Jordanien mit 2:1.
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5: Mit KI-Support. Viel Sonne ist heute Vormittag am Start, dazu nur ein paar Wolken und es bleibt trocken. Später schieben sich im Süden mehr Wolken rein und aus den Bergen können vereinzelt kräftige Schauer und Gewitter runterkommen. Dazu wird's richtig heiß, die Höchstwerte liegen bei 24 bis 37 Grad. Morgen meist sonnig und weiter sehr warm, maximal bis 39 Grad.

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1: Im Studio Sönke Röhling. Die von der Bundesregierung eingesetzte Rentenkommission hat ihre 33 Reformvorschläge vorgestellt. Sie sind einstimmig abgesegnet, sagte Kanzler Merz. Er hob besonders hervor, dass vorgeschlagen wird, einen Teil der Beiträge künftig am Aktienmarkt anzulegen. In Schweden wird das bereits seit Jahren gemacht. Mit der Einführung dieser Schwedenrente soll das Rentenniveau in Deutschland mittelfristig sogar endlich wieder steigen. Weiter sagte Merz.
2: Alle Elemente dieses Reformpakets müssen jetzt zügig umgesetzt werden. Wir können es uns nicht erlauben, einzelne Maßnahmen herauszunehmen oder abzulehnen.
1: Der erhöhte Verteidigungsetat führt offenbar zu Wucherpreisen. Davor warnen Haushaltsexperten des Bundestages. Wenn der Auftraggeber Bundeswehr heißt, rufen die Rüstungsunternehmen andere Preise auf, sagte der SPD-Wehrexperte Schwarz dem Redaktionsnetzwerk Deutschland. Ein weiterer Grund, die fehlende Konkurrenz. Schwarz fordert zum Beispiel auch, Startups bei der Beschaffung mit einzubinden, damit die Bundeswehr Material zu angemessenen Preisen bekommt. Die Bundeswehr findet für ihren Einsatz in Litauen offenbar nicht genügend Freiwillige. Bislang sind erst 1.800 Kräfte vor Ort. Notfalls muss man Versetzungen anordnen, sagte Verteidigungsminister Pistorius bei einem Besuch vor Ort. Die Bundeswehr setzt aber weiter auf Freiwilligkeit. Nach Badeunfällen im Rhein sind in Hessen die Leichen von 3 vermissten Männern gefunden worden. Sie waren am Samstag beim Schwimmen verschwunden. Feuerwehrrettungsdienste und die LAG suchten zunächst ohne Erfolg nach ihnen. Gestern wurden dann die Leichen aus dem Wasser geborgen. Titelverteidiger Argentinien, Norwegen und Frankreich haben die K.O.-Runde der Fußball-WM erreicht. Norwegen setzte sich gegen den Senegal mit 3:2 durch. Argentinien gewann gegen Österreich mit 2:0 und Frankreich siegte gegen den Irak mit 3:0. Algerien holt am Morgen gegen Jordanien einen 2:1 Erfolg.
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3: Mit KI-Support. Viel Sonne ist heute Vormittag am Start, dazu nur ein paar Wolken und es bleibt trocken. Später schieben sich im Süden mehr Wolken rein und aus den Bergen können vereinzelt kräftige Schauer und Gewitter runterkommen. Dazu wird's richtig heiß, die Höchstwerte liegen bei 24 bis 37 Grad. Morgen meist sonnig und weiter sehr warm, maximal bis 39 Grad.

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1: Im Studio Sönke Röhling. Die von der Bundesregierung eingesetzte Rentenkommission hat ihre 33 Reformvorschläge vorgestellt. Sie sind einstimmig abgesegnet, sagte Kanzler Merz. Er hob besonders hervor, dass vorgeschlagen wird, einen Teil der Beiträge künftig am Aktienmarkt anzulegen. In Schweden wird das bereits seit Jahren gemacht. Mit der Einführung dieser Schwedenrente soll das Rentenniveau in Deutschland mittelfristig sogar endlich wieder steigen. Weiter sagte Merz.
2: Alle Elemente dieses Reformpakets müssen jetzt zügig umgesetzt werden. Wir können es uns nicht erlauben, einzelne Maßnahmen herauszunehmen oder abzulehnen.
1: Der erhöhte Verteidigungsetat führt offenbar zu Wucherpreisen. Davor warnen Haushaltsexperten des Bundestages. Wenn der Auftraggeber Bundeswehr heißt, rufen die Rüstungsunternehmen andere Preise auf, sagte der SPD-Wehrexperte Schwarz dem Redaktionsnetzwerk Deutschland. Ein weiterer Grund, die fehlende Konkurrenz. Schwarz fordert zum Beispiel auch, Startups bei der Beschaffung mit einzubinden, damit die Bundeswehr Material zu angemessenen Preisen bekommt. Die Bundeswehr findet für ihren Einsatz in Litauen offenbar nicht genügend Freiwillige. Bislang sind erst 1.800 Kräfte vor Ort. Notfalls muss man Versetzungen anordnen, sagte Verteidigungsminister Pistorius bei einem Besuch vor Ort. Die Bundeswehr setzt aber weiter auf Freiwilligkeit. Nach Badeunfällen im Rhein sind in Hessen die Leichen von 3 vermissten Männern gefunden worden. Sie waren am Samstag beim Schwimmen verschwunden. Feuerwehrrettungsdienste und die LRG suchten zunächst ohne Erfolg nach ihnen. Gestern wurden dann die Leichen aus dem Wasser geborgen. Titelverteidiger Argentinien, Norwegen und Frankreich haben die K.O.-Runde der Fußball-WM erreicht. Norwegen setzte sich gegen den Senegal mit 3:2 durch. Argentinien gewann gegen Österreich mit 2:0 und Frankreich siegte gegen den Irak mit 3:0. Algerien holt am Morgen gegen Jordanien einen 2:1 Erfolg.
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3: Mit KI-Support. Viel Sonne ist heute Vormittag.

Tag am Start. Dazu nur ein paar Wolken und es bleibt trocken. Später schieben sich im Süden mehr Wolken rein und aus den Bergen können vereinzelt kräftige Schauer und Gewitter runterkommen. Dazu wird's richtig heiß. Die Höchstwerte liegen bei 24 bis 37 Grad. Morgen meist sonnig und weiter sehr warm, maximal bis 39 Grad.

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1: Die Herren Gurke und Scholle betreten nun die Diskothek in der ehemaligen Waschkaue der stillgelegten Zeche Gewerkschaft Kuno in Essen-Brackenborgen-Dreckenhausen.
0: Guck mal da!

0: schönste aller Frauen, Tänzchen gefällig. Anschließend zwei Dry Martinis an der Bar und dann mal gucken, was passiert. Ey, sag mal, wie heißt denn immer so?
1: Eriko!
0: Alles klar.
2: Frau Erika und Herr Scholle betreten nun die Tanzfläche. Die Füße stehen im rechten Winkel zueinander, die Hüften kreisen lasziv, die Arme rudern im freien Raum und dann zeigt man einem imaginären Fremden den günstigsten Weg zum Bahnhof. Dabei imitieren die Tänzer den völlig entspannten Gesichtsausdruck der Bewohner US-amerikanischer Elendsviertel.
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Jetzt betritt der junge Herr Pommes Bratzek in Begleitung seiner alten Frau Mutter die Diskothek in der ehemaligen Waschkaue der stillgelegten Zeche Gewerkschaft Huno in Essen-Brackenborgen-Dreckenhausen. Herr Pommes trägt einen offensichtlich eingelaufenen Pullover. Gurke und Scholle und Erika begrüßen ihn.

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1: Im Studio Sönke Röhling. Die Rente bleibt sicher und die Lasten gerecht verteilt, so Friedrich Merz zum Rentenpaket, das die zuständige Kommission gerade vorgelegt hat. 33 Vorschläge liegen auf dem Tisch. Einer der wichtigsten davon, ein Teil der Rentenbeiträge soll künftig am Aktienmarkt angelegt werden. Der Kanzler betont aber,
2: die gesetzliche Rente bleibt die wichtigste Säule in unserem System. Es muss sich keine Bürgerin, kein Bürger Sorgen machen. Der soziale Ausgleich bleibt bestehen, das aktuelle Rentenniveau bleibt erhalten. Einen fundamentalen Systembruch wird es nicht geben.
1: Italien hat für 15 Städte die höchste Hitzealarmstufe ausgerufen, auch in der Hauptstadt Rom. Hitzewarnung gibt's auch für Belgien, die Niederlande und England. Und auch im Westen und Süden Deutschlands müssen die Menschen die nächsten Tage mit Temperaturen von bis zu 40 Grad rechnen. Die Bundeswehr zahlt bei Rüstungsgütern offenbar oft besonders hohe Preise. Haushaltspolitiker und der Bundesrechnungshof warnen vor Wucherpreisen der Verteidigungsindustrie. Mehr von Dirk Justus.
3: SPD-Haushaltspolitiker Schwarz sagte dem Redaktionsnetzwerk Deutschland, bei der Bundeswehr würden andere Preise aufgerufen. Als Ursache sieht er den erhöhten Verteidigungsetat und auch die fehlende Konkurrenz. Grünmann Schäfer kritisiert die hohen Kosten im internationalen Vergleich. Beide fordern zum Beispiel auch Startups bei der Beschaffung mit einzubinden, damit die Bundeswehr Material zu angemessenen Preisen bekommt.
1: In Großbritannien steht der nächste Regierungswechsel an. Nach dem angekündigten Rückzug von Keir Starmer steht jetzt Andy Burnham an der Schwelle zur Macht. Der populäre Bürgermeister von Manchester soll für die britischen Sozialdemokraten den Höhenflug der Rechtspopulisten stoppen. Bei der Fußball-WM hat Argentinien mit 2:0 gegen Österreich gewonnen. Dabei schoss Topstar Messi beide Tore und sich selbst zum Rekordtorschützen. Frankreich holte nach einer zweistündigen Unwetterunterbrechung ein 3:0 gegen den Irak. Norwegen gewann gegen Senegal mit 3:2 und Algerien besiegte Jordanien mit 2:1.
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4: Mit KI-Support. Sonnig ist es gerade in vielen Teilen, höchstens ein paar Wolken sind dabei und es bleibt trocken. Richtung Nachmittag kommen im Süden mehr Wolken dazu und aus den Bergen kann es später vereinzelt kräftige Schauer und Gewitter geben. Sonst weiter Sommer pur bei 24 bis 37 Grad. Morgen dann meist sonnig, nur in den Bergen ab und zu ein kräftiges Gewitter, maximal bis 39 Grad.

0: Auf meinem Weg durch Herdecke treffe ich Hubert Haast. Herr Haast, Sie kennen Herdecke nicht nur vom Boden, sondern auch aus der Luft?
1: Das ist richtig.
0: Sie haben einen außergewöhnlichen Beruf.
1: Ich bin Luftbildfotograf seit fast 50 Jahren und dadurch auch viel in der Luft, unter anderem auch über Herdecke.
0: Ja, wie ist denn Herdecke so aus der Luft?
1: Schön, einfach schön, viel Grün, eine schöne, interessante Altstadt, die man als Altstadt auch erkennen kann. Mit kurzen Wegen zur Ruhr und so weiter.
0: Also Sie sind Wallherdecker. Was führte denn zu der Wall? Warum haben Sie sich für Herdecke entschieden?
1: Wir haben in Witten gewohnt und haben uns nach einem kleineren Haus umgesehen. Und das haben wir dann oben auf dem Schnee gefunden.
0: Und sind die Herdecker so, dass man gut aufgenommen wird?
1: Wir sind sehr gut aufgenommen worden. Sofort in der Nachbarschaft gefragt worden, ob wir in den Kegelclub wollen. Osterfeuer und so weiter, sind wir sehr gut aufgenommen worden von der Nachbarschaft.
0: Herr Haas, danke.
1: Bitte.
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1: Im Studio Sönke Röhling. Die Rente bleibt sicher und die Lasten werden gerecht verteilt. Nicht weniger verspricht Bundeskanzler Merz. Die von der Bundesregierung eingesetzte Expertenkommission hat ihr Konzept vorgelegt, Anne Brauer.
2: Ja, 33 Vorschläge liegen jetzt auf dem Tisch und der Kanzler will sie alle umsetzen und zwar zügig. Ein funktionierendes Gesamtpaket findet auch Arbeitsministerin Baas. Unter anderem soll das Rentenalter langsam steigen und mehr Leute einzahlen, etwa auch Selbstständige und Abgeordnete. Und ein Kernpunkt, nach schwedischem Vorbild soll ein Teil der Rentenbeiträge künftig am Aktienmarkt angelegt werden. Und da hat Merz große Hoffnung, dass das Versorgungsniveau steigt und gleichzeitig die Beiträge sinken.
1: Die Bundeswehr findet für ihren Einsatz in Litauen offenbar nicht genügend Freiwillige. Bislang sind erst 1.800 Kräfte vor Ort. Notfalls muss man Versetzungen anordnen, sagte Verteidigungsminister Pistorius bei einem Besuch vor Ort. Die Bundeswehr setzt aber weiter auf Freiwilligkeit. Auch in den kommenden Tagen bleibt es in weiten Teilen Deutschlands heiß. Im Westen und Süden kratzen wir sogar an der 40-Grad-Marke. Anna Messerschmidt, für viele kann diese Hitze richtig gefährlich werden.
3: Besonders gefährdet sind neben Herzpatienten auch Menschen mit Nieren- oder Lungenkrankheiten. Ältere Leute trinken oftmals zu wenig, merken nicht, wenn sie dehydrieren. Auch für Schwangere und Kinder ist die Hitze eine enorme Belastung. Allein im vergangenen Jahr, so schätzt das RKI, sind 2.500 Menschen hitzebedingt gestorben. Auch wenn es nicht gleich um Leben und Tod geht, bei der Hitze können wir uns schlechter konzentrieren, schlafen schlechter oder werden reizbarer oder sogar aggressiv.
1: Der Iran will die Straße von Hormuz weiter selbst kontrollieren, das sagte der Chefunterhändler nach Gesprächen mit den USA und der Schweiz. Die Menge ist wichtig für den weltweiten Ölhandel. Das Thema ist neben Irans Atomprogramm einer der Hauptstreitpunkte bei den Friedensgesprächen. Bei der Fußball-WM hat Mitfavorit England heute seinen zweiten Auftritt. Gegner am späten Abend ist Ghana. Der Sieger der Partie steht vorzeitig in der K.O.-Runde. Zuvor spielt Portugal mit Superstar Cristiano Ronaldo gegen WM-Neuling Usbekistan.
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4: Mit KI-Support. Sonnig ist es gerade in vielen Teilen, höchstens ein paar Wolken sind dabei und es bleibt trocken. Richtung Nachmittag kommen im Süden mehr Wolken dazu und aus den Bergen kann es später vereinzelt kräftige Schauer und Gewitter geben. Sonst weiter Sommer pur bei 24 bis 37 Grad. Morgen dann meist sonnig, nur in den Bergen ab und zu ein kräftiges Gewitter, maximal bis 39 Grad.

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1: Im Studio Sönke Röhling. Das Rentenpaket liegt auf dem Tisch. 33 Vorschläge einer Expertenkommission, die Kanzler Merz alle umsetzen will. Und zwar zügig, so seine Ankündigung. Unter anderem soll eine Pflichtkapitalrente kommen, also ein Teil der Beiträge in Aktien investiert werden. Merz sagt, so bleibt die Rente sicher und das Niveau wird steigen. Ähnlich äußerte sich Bundesarbeitsministerin Baas.
2: Ich möchte dieses Paket umsetzen. Wir müssen dafür noch sicherlich auch in unseren eigenen Reihen die Fraktionen mitnehmen. Insgesamt ein sehr gutes Gesamtpaket. Im Ergebnis wird es langfristig für alle besser und es lohnt sich, darüber zu diskutieren.
1: Bei Temperaturen von weit über 30 Grad kommt man diese Woche überall in Deutschland ins Schwitzen. So eine Hitzewelle kann aber nicht nur unangenehm, sondern auch lebensbedrohlich werden. Zum Beispiel für Wohnungslose, die keinen Zugang zu schattigen Räumen, Duschen oder einem kühlen Getränk haben. Helfen kann aber jeder, sagt Nora Köhler von der Diakonie.
3: Hinschauen hilft dann natürlich. Man sollte nicht dran vorbeigehen an den Menschen. Man sollte die Menschen fragen, ob sie Unterstützung brauchen. Vielleicht früh eine zusätzliche Flasche Wasser einpacken und die dann verteilen. Und natürlich nicht zu zögern, dann den Rettungsdienst auch anzurufen. Denn das kann im Ernstfall dann ein Leben retten.
1: Der Iran will die Straße von Hormuz weiter selbst kontrollieren. Das sagte der Chefunterhändler nach Gesprächen mit den USA und der Schweiz. Die Menge ist wichtig für den weltweiten Ölhandel. Das Thema ist neben Irans Atomprogramm einer der Hauptstreitpunkte bei den Friedensgesprächen. Für viele Menschen in Deutschland rückt der Sommerurlaub immer näher, aber nicht jeder kann sich das leisten. Für jeden Fünften ist eine Woche Urlaub zu teuer, so das Statistische Bundesamt. Besonders oft trifft das Alleinstehende und Alleinerziehende. Bei der Fußball-WM braucht Portugal heute einen Sieg gegen Usbekistan. Sonst geht im letzten Spiel das große Zittern los. Zum WM-Auftakt hatte das Team um Cristiano Ronaldo gegen die Demokratische Republik Kongo nur unentschieden gespielt. Danach bestreitet England gegen Ghana seine zweite Partie.
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4: Mit KI-Support. Sonnig und trocken ist's gerade, nur später kommen im Süden ein paar mehr Wolken dazu und aus den Bergen kann vereinzelt auch mal ein kräftiger Schauer oder ein Gewitter runterkommen. Sonst bleibt's richtig heiß. Die Höchstwerte liegen heute zwischen 24 und 37 Grad. Morgen wieder viel Sonne, am Nachmittag in den Bergen ab und zu Gewitter, maximal bis 39 Grad.

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0: Das Ehrenamt ist vielfältig. Wer sich über das Ehrenamt informieren möchte, kann eine Freiwilligenagentur besuchen. Eine solche gibt es in Witten in der Hauptstraße. Katrin Bormer stellt Focus, die Freiwilligenagentur, vor.
1: Focus ist die Freiwilligenagentur des Caritasverbandes. Wir vermitteln interessierte BürgerInnen in das Ehrenamt. Wir beraten interessierte BürgerInnen. Und wir beraten aber auch Organisationen. Wir kommunizieren mit Organisationen, mit dem Netzwerk rund ums Ehrenamt.
0: Focus berät Organisationen und Menschen zugleich. Und von Katrin Bormer wollte ich wissen, wie werden denn die Menschen beraten, die ein Ehrenamt suchen?
1: Sie erfahren um Tätigkeitsfelder, um die Organisation, um die Möglichkeiten, die es hier in Witten gibt. Wir machen meist einen Termin mit den interessierten BürgerInnen. Ja, werden so Stärken von den Interessierten rausfinden, was sie gerne möchten, ihre Wünsche, ihr Zeitpensum, was sie gerne schenken möchten. Und das Gespräch geht meist so eine Stunde. Und dann vermitteln wir direkt an die entsprechenden Organisationen.
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1: Im Studio Sönke Röhling. Das Rentenpaket liegt auf dem Tisch. 33 Vorschläge einer Expertenkommission, die Kanzler Merz alle umsetzen will. Und zwar zügig, so seine Ankündigung. Unter anderem soll eine Pflichtkapitalrente kommen, also ein Teil der Beiträge in Aktien investiert werden. Merz sagt, so bleibt die Rente sicher und das Niveau wird steigen. Ähnlich äußerte sich Bundesarbeitsministerin Baas.
2: Ich möchte dieses Paket umsetzen. Wir müssen dafür noch sicherlich auch in unseren eigenen Reihen die Fraktionen mitnehmen. Insgesamt ein sehr gutes Gesamtpaket. Im Ergebnis wird es langfristig für alle besser und es lohnt sich, darüber zu diskutieren.
1: Bei Temperaturen von weit über 30 Grad kommt man diese Woche überall in Deutschland ins Schwitzen. So eine Hitzewelle kann aber nicht nur unangenehm, sondern auch lebensbedrohlich werden. Zum Beispiel für Wohnungslose, die keinen Zugang zu schattigen Räumen, Duschen oder einem kühlen Getränk haben. Helfen kann aber jeder, sagt Nora Köhler von der Diakonie.
3: Hinschauen hilft dann natürlich. Man sollte nicht dran vorbeigehen an den Menschen. Man sollte die Menschen fragen, ob sie Unterstützung brauchen. Vielleicht früh eine zusätzliche Flasche Wasser einpacken und die dann verteilen. Und natürlich nicht zu zögern, dann den Rettungsdienst auch anzurufen. Denn das kann im Ernstfall dann ein Leben retten.
1: Der Iran will die Straße von Hormuz weiter selbst kontrollieren. Das sagte der Chefunterhändler nach Gesprächen mit den USA und der Schweiz. Die Menge ist wichtig für den weltweiten Ölhandel. Das Thema ist neben Irans Atomprogramm einer der Hauptstreitpunkte bei den Friedensgesprächen. Für viele Menschen in Deutschland rückt der Sommerurlaub immer näher, aber nicht jeder kann sich das leisten. Für jeden Fünften ist eine Woche Urlaub zu teuer, so das Statistische Bundesamt. Besonders oft trifft das Alleinstehende und Alleinerziehende. Bei der Fußball-WM braucht Portugal heute einen Sieg gegen Usbekistan. Sonst geht im letzten Spiel das große Zittern los. Zum WM-Auftakt hatte das Team um Cristiano Ronaldo gegen die Demokratische Republik Kongo nur unentschieden gespielt. Danach bestreitet England gegen Ghana seine zweite Partie.
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4: Mit KI-Support. Sonnig und trocken ist's gerade, nur später kommen im Süden ein paar mehr Wolken dazu und aus den Bergen kann vereinzelt auch mal ein kräftiger Schauer oder ein Gewitter runterkommen. Sonst bleibt's richtig heiß. Die Höchstwerte liegen heute zwischen 24 und 37 Grad. Morgen wieder viel Sonne, am Nachmittag in den Bergen ab und zu Gewitter, maximal bis 39 Grad.

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Dann kommt die Flanke und Schuss hinein, aber nein, aber nein, aber nein. Der Theodor, der steht bei uns im Fußballtor. Wieder Ball auf, kommt wieder Schuss auf Feld. Der Theodor, der Held. Ja, unser Theodor, der Held. Hallo, Sie hören jetzt die letzten 5 Minuten der interessanten Übertragung des internationalen Fußballwettspiels Schienbein 04 gegen Meniskus-Kickers. Das Spiel steht 45-2, ja, das weiß man noch nicht. Nein, das weiß man leider noch nicht, denn alle 2 Minuten fielen hier 3 Tore. Sämtliche 32 Karten befinden sich noch auf dem Spielfeld, verzeihen Sie, sämtliche 22 Spieler befinden sich noch im Talon. Eben hat der Mittelstürmer von Meniskus den Ball nach rechts gegeben. Nein, verzeihen Sie, das war der Schuh vom Schiedsrichter, aber ein anderer Stürmer trägt etwas nach vorne. Was trägt denn der nach vorne? Ah ja, den Ball. Natürlich den Ball und alle anderen ihm nach. Sie setzen ihm nach, sie rennen ihm nach, sie laufen ihm nach. Ja, man könnte sogar sagen, sie segeln ihm nach, denn der Zustand des Spielfeldes ist geradezu katastrophal. Sämtliche Spieler stehen bis zu den Knöcheln im Wasser. Vom Ball ist leider weit und breit nichts zu sehen. Aber jetzt, der halbrechte Verteidiger von Schienbein 04 nimmt den voreiligen Stürmer von Meniskus in die Krawatte. Er setzt ihm einen doppelten Nelson an, drückt ihm die Brücke ein und auch eine Brücke, Akrobat, schön. Und beide versinken im Morast. Das Spiel aber geht weiter, der Sturm rast. Ja, es rast, der Sturm, und will sein Opfer haben. Und hilflos steht der arme Tormann von Schienbein 04 dem Ansturm gegenüber. Nur noch 5 Meter, nein, 4, nein, 3,5 trennen die Hyänen des Spielfeldes von dem armen Tormann. Da, in letzter Minute, in letzter Sekunde, reißt Theo, der Tormann, geistesgegenwärtig die obere Latte vom Tor und schlägt damit den Angriff zurück. Gerettet! Der Theodor, der steht bei uns im Fußballtor. Wieder Ball, auch kommt wieder Schuss auf Feld. Der Theodor, der Held. Die Männeraugen werden wach, die Mädchenherzen werden schwach. Wieder Ball, auch kommt wieder Schuss auf Feld. Der Theodor, der Held.

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Tor.

0: zeigt mehr Horrorfilme. Ich bin ein Horrorfilm-Fan und ich weiß warum. In einer Studie aus dem Jahr 2012 hat die Universität von Westminster in Großbritannien festgestellt, Horrorfilme sind gut für den Stoffwechsel. Ein richtig schön fieser, gemeiner, spannender Horrorfilm von 90 Minuten Länge verbrennt genauso viele Kalorien wie ein 30-minütiger Spaziergang. Das bedeutet allerdings nicht, dass Sie nun den Kalorienverlust durch 90-minütigen Chipskonsum wieder ausgleichen müssen.
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3: Im Studio Sönke Röhling. Das Rentenpaket liegt auf dem Tisch. 33 Vorschläge einer Expertenkommission, die Kanzler Merz alle umsetzen will. Und zwar zügig, so seine Ankündigung. Unter anderem soll eine Pflichtkapitalrente kommen, also ein Teil der Beiträge in Aktien investiert werden. Merz sagt, so bleibt die Rente sicher und das Niveau wird steigen. Ähnlich äußerte sich Bundesarbeitsministerin Baas.
4: Ich möchte dieses Paket umsetzen. Wir müssen dafür noch sicherlich auch in unseren eigenen Reihen die Fraktionen mitnehmen. Insgesamt ein sehr gutes Gesamtpaket. Im Ergebnis wird es langfristig für alle besser und es lohnt sich, darüber zu diskutieren.
3: Bei Temperaturen von weit über 30 Grad kommt man diese Woche überall in Deutschland ins Schwitzen. So eine Hitzewelle kann aber nicht nur unangenehm, sondern auch lebensbedrohlich werden. Zum Beispiel für Wohnungslose, die keinen Zugang zu schattigen Räumen, Duschen oder einem kühlen Getränk haben. Helfen kann aber jeder, sagt Nora Köhler von der Diakonie.
5: Hinschauen hilft dann natürlich. Man sollte nicht dran vorbeigehen an den Menschen. Man sollte die Menschen fragen, ob sie Unterstützung brauchen. Vielleicht früh eine zusätzliche Flasche Wasser einpacken und die dann verteilen. Und natürlich nicht zu zögern, dann den Rettungsdienst auch anzurufen. Denn das kann im Ernstfall dann ein Leben retten.
3: Der Iran will die Straße von Hormuz weiter selbst kontrollieren. Das sagte der Chefunterhändler nach Gesprächen mit den USA und der Schweiz. Die Menge ist wichtig für den weltweiten Ölhandel. Das Thema ist neben Irans Atomprogramm einer der Hauptstreitpunkte bei den Friedensgesprächen. Für viele Menschen in Deutschland rückt der Sommerurlaub immer näher, aber nicht jeder kann sich das leisten. Für jeden Fünften ist eine Woche Urlaub zu teuer, so das Statistische Bundesamt. Besonders oft trifft das Alleinstehende und Alleinerziehende. Bei der Fußball-WM braucht Portugal heute einen Sieg gegen Usbekistan. Sonst geht im letzten Spiel das große Zittern los. Zum WM-Auftakt hatte das Team um Cristiano Ronaldo gegen die Demokratische Republik Kongo nur unentschieden gespielt. Danach bestreitet England gegen Ghana seine zweite Partie.
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6: Mit KI-Support. Sonnig und trocken ist's gerade, nur später kommen im Süden ein paar mehr Wolken dazu und aus den Bergen kann vereinzelt auch mal ein kräftiger Schauer oder ein Gewitter runterkommen. Sonst bleibt's richtig heiß. Die Höchstwerte liegen heute zwischen 24 und 37 Grad. Morgen wieder viel Sonne, am Nachmittag in den Bergen ab und zu Gewitter, maximal bis 39 Grad.
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1: Im Studio Sönke Röhling. Das Rentenpaket liegt auf dem Tisch. 33 Vorschläge einer Expertenkommission, die Kanzler Merz alle umsetzen will. Und zwar zügig, so seine Ankündigung. Unter anderem soll eine Pflichtkapitalrente kommen, also ein Teil der Beiträge in Aktien investiert werden. Merz sagt, so bleibt die Rente sicher und das Niveau wird steigen. Ähnlich äußerte sich Bundesarbeitsministerin Baas.
2: Ich möchte dieses Paket umsetzen. Wir müssen dafür noch sicherlich auch in unseren eigenen Reihen die Fraktionen mitnehmen. Insgesamt ein sehr gutes Gesamtpaket. Im Ergebnis wird es langfristig für alle besser und es lohnt sich, darüber zu diskutieren.
1: Bei Temperaturen von weit über 30 Grad kommt man diese Woche überall in Deutschland ins Schwitzen. So eine Hitzewelle kann aber nicht nur unangenehm, sondern auch lebensbedrohlich werden. Zum Beispiel für Wohnungslose, die keinen Zugang zu schattigen Räumen, Duschen oder einem kühlen Getränk haben. Helfen kann aber jeder, sagt Nora Köhler von der Diakonie.
3: Hinschauen hilft dann natürlich. Man sollte nicht dran vorbeigehen an den Menschen. Man sollte die Menschen fragen, ob sie Unterstützung brauchen. Vielleicht früh eine zusätzliche Flasche Wasser einpacken und die dann verteilen. Und natürlich nicht zu zögern, dann den Rettungsdienst auch anzurufen, denn das kann im Ernstfall dann ein Leben retten.
1: Der Iran will die Straße von Hormuz weiter selbst kontrollieren, das sagte der Chefunterhändler nach Gesprächen mit den USA und der Schweiz. Die Menge ist wichtig für den weltweiten Ölhandel. Das Thema ist neben Irans Atomprogramm einer der Hauptstreitpunkte bei den Friedensgesprächen. Für viele Menschen in Deutschland rückt der Sommerurlaub immer näher, aber nicht jeder kann sich das leisten. Für jeden Fünften ist eine Woche Urlaub zu teuer, so das Statistische Bundesamt. Besonders oft trifft das Alleinstehende und Alleinerziehende. Bei der Fußball-WM braucht Portugal heute einen Sieg gegen Usbekistan. Sonst geht im letzten Spiel das große Zittern los. Zum WM-Auftakt hatte das Team um Cristiano Ronaldo gegen die Demokratische Republik Kongo nur unentschieden gespielt. Danach bestreitet England gegen Ghana seine zweite Partie.
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4: Mit KI-Support. Sonnig und trocken ist's gerade, nur später kommen im Süden ein paar mehr Wolken dazu und aus den Bergen kann vereinzelt auch mal ein kräftiger Schauer oder ein Gewitter runterkommen. Sonst bleibt's richtig heiß, die Höchstwerte liegen heute zwischen 24 und 37 Grad. Morgen wieder viel Sonne, am Nachmittag in den Bergen ab und zu Gewitter, maximal bis 39 Grad.

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1: Im Studio Sönke Röhling. Das Rentenpaket liegt auf dem Tisch. 33 Vorschläge einer Expertenkommission, die Kanzler Merz alle umsetzen will. Und zwar zügig, so seine Ankündigung. Unter anderem soll eine Pflichtkapitalrente kommen, also ein Teil der Beiträge in Aktien investiert werden. Merz sagt, so bleibt die Rente sicher und das Niveau wird steigen. Ähnlich äußerte sich Bundesarbeitsministerin Baas.
2: Ich möchte dieses Paket umsetzen. Wir müssen dafür noch sicherlich auch in unseren eigenen Reihen die Fraktionen mitnehmen. Insgesamt ein sehr gutes Gesamtpaket. Im Ergebnis wird es langfristig für alle besser und es lohnt sich, darüber zu diskutieren.
1: Bei Temperaturen von weit über 30 Grad kommt man diese Woche überall in Deutschland ins Schwitzen. So eine Hitzewelle kann aber nicht nur unangenehm, sondern auch lebensbedrohlich werden. Zum Beispiel für Wohnungslose, die keinen Zugang zu schattigen Räumen, Duschen oder einem kühlen Getränk haben. Helfen kann aber jeder, sagt Nora Köhler von der Diakonie.
3: Hinschauen hilft dann natürlich. Man sollte nicht dran vorbeigehen an den Menschen. Man sollte die Menschen fragen, ob sie Unterstützung brauchen. Vielleicht früh eine zusätzliche Flasche Wasser einpacken und die dann verteilen. Und natürlich nicht zu zögern, dann den Rettungsdienst auch anzurufen. Denn das kann im Ernstfall dann ein Leben retten.
1: Der Iran will die Straße von Hormuz weiter selbst kontrollieren. Das sagte der Chefunterhändler nach Gesprächen mit den USA und der Schweiz. Die Menge ist wichtig für den weltweiten Ölhandel. Das Thema ist neben Irans Atomprogramm einer der Hauptstreitpunkte bei den Friedensgesprächen. Für viele Menschen in Deutschland rückt der Sommerurlaub immer näher, aber nicht jeder kann sich das leisten. Für jeden Fünften ist eine Woche Urlaub zu teuer, so das Statistische Bundesamt. Besonders oft trifft das Alleinstehende und Alleinerziehende. Bei der Fußball-WM braucht Portugal heute einen Sieg gegen Usbekistan. Sonst geht im letzten Spiel das große Zittern los. Zum WM-Auftakt hatte das Team um Cristiano Ronaldo gegen die Demokratische Republik Kongo nur unentschieden gespielt. Danach bestreitet England gegen Ghana seine zweite Partie.
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4: Mit KI-Support. Sonnig und trocken ist's gerade, nur später kommen im Süden ein paar mehr Wolken dazu und aus den Bergen kann vereinzelt auch mal ein kräftiger Schauer oder ein Gewitter runterkommen. Sonst bleibt's richtig heiß. Die Höchstwerte liegen heute zwischen 24 und 37 Grad. Morgen wieder viel Sonne, am Nachmittag in den Bergen ab und zu Gewitter, maximal bis 39 Grad.

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1: Im Studio Sönke Röhling. Das Rentenpaket liegt auf dem Tisch. 33 Vorschläge einer Expertenkommission, die Kanzler Merz alle umsetzen will. Und zwar zügig, so seine Ankündigung. Unter anderem soll eine Pflichtkapitalrente kommen, also ein Teil der Beiträge in Aktien investiert werden. Merz sagt, so bleibt die Rente sicher und das Niveau wird steigen. Ähnlich äußerte sich Bundesarbeitsministerin Baas.
2: Ich möchte dieses Paket umsetzen. Wir müssen dafür noch sicherlich auch in unseren eigenen Reihen die Fraktionen mitnehmen. Insgesamt ein sehr gutes Gesamtpaket. Im Ergebnis wird es langfristig für alle besser und es lohnt sich, darüber zu diskutieren.
1: Bei Temperaturen von weit über 30 Grad kommt man diese Woche überall in Deutschland ins Schwitzen. So eine Hitzewelle kann aber nicht nur unangenehm, sondern auch lebensbedrohlich werden. Zum Beispiel für Wohnungslose, die keinen Zugang zu schattigen Räumen, Duschen oder einem kühlen Getränk haben. Helfen kann aber jeder, sagt Nora Köhler von der Diakonie.
3: Hinschauen hilft dann natürlich. Man sollte nicht dran vorbeigehen an den Menschen. Man sollte die Menschen fragen, ob sie Unterstützung brauchen. Vielleicht früh eine zusätzliche Flasche Wasser einpacken und die dann verteilen. Und natürlich nicht zu zögern, dann den Rettungsdienst auch anzurufen. Denn das kann im Ernstfall dann ein Leben retten.
1: Der Iran will die Straße von Hormuz weiter selbst kontrollieren, das sagte der Chefunterhändler nach Gesprächen mit den USA und der Schweiz. Die Menge ist wichtig für den weltweiten Ölhandel. Das Thema ist neben Irans Atomprogramm einer der Hauptstreitpunkte bei den Friedensgesprächen. Für viele Menschen in Deutschland rückt der Sommerurlaub immer näher, aber nicht jeder kann sich das leisten. Für jeden Fünften ist eine Woche Urlaub zu teuer, so das Statistische Bundesamt. Besonders oft trifft das Alleinstehende und Alleinerziehende. Bei der Fußball-WM braucht Portugal heute einen Sieg gegen Usbekistan. Sonst geht im letzten Spiel das große Zittern los. Zum WM-Auftakt hatte das Team um Cristiano Ronaldo gegen die Demokratische Republik Kongo nur unentschieden gespielt. Danach bestreitet England gegen Ghana seine zweite Partie.
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4: Mit KI-Support. Sonnig und trocken ist's gerade, nur später kommen im Süden ein paar mehr Wolken dazu und aus den Bergen kann vereinzelt auch mal ein kräftiger Schauer oder ein Gewitter runterkommen. Sonst bleibt's richtig heiß. Die Höchstwerte liegen heute zwischen 24 und 37 Grad. Morgen wieder viel Sonne, am Nachmittag in den Bergen ab und zu Gewitter, maximal bis 39 Grad.

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2: Seit 100 Jahren lässt der Regionalverband Ruhr zum Zweck der Raumbeobachtung die Region in Zusammenarbeit mit den Städten und Kreisen aus der Luft fotografieren. Und im Sommer 2020 sind die Luftbildfotografen mal wieder über dem Revier Kolonne geflogen, haben 150.000 Aufnahmen gemacht und diese 150.000 Aufnahmen findet man nun als ein riesiges zusammengesetztes Luftbild im Internet. Und zwar unter der Adresse www.3d.ruhr.
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1: Im Studio Sönke Röhling. Das Rentenpaket liegt auf dem Tisch. 33 Vorschläge einer Expertenkommission, die Kanzler Merz alle umsetzen will. Und zwar zügig, so seine Ankündigung. Unter anderem soll eine Pflichtkapitalrente kommen, also ein Teil der Beiträge in Aktien investiert werden. Merz sagt, so bleibt die Rente sicher und das Niveau wird steigen. Ähnlich äußerte sich Bundesarbeitsministerin Baas.
2: Ich möchte dieses Paket umsetzen. Wir müssen dafür noch sicherlich auch in unseren eigenen Reihen die Fraktionen mitnehmen. Insgesamt ein sehr gutes Gesamtpaket. Im Ergebnis wird es langfristig für alle besser und es lohnt sich, darüber zu diskutieren.
1: Bei Temperaturen von weit über 30 Grad kommt man diese Woche überall in Deutschland ins Schwitzen. So eine Hitzewelle kann aber nicht nur unangenehm, sondern auch lebensbedrohlich werden. Zum Beispiel für Wohnungslose, die keinen Zugang zu schattigen Räumen, Duschen oder einem kühlen Getränk haben. Helfen kann aber jeder, sagt Nora Köhler von der Diakonie.
3: Hinschauen hilft dann natürlich. Man sollte nicht dran vorbeigehen an den Menschen. Man sollte die Menschen fragen, ob sie Unterstützung brauchen. Vielleicht früh eine zusätzliche Flasche Wasser einpacken und die dann verteilen. Und natürlich nicht zu zögern, dann den Rettungsdienst auch anzurufen. Denn das kann im Ernstfall dann ein Leben retten.
1: Der Iran will die Straße von Hormuz weiter selbst kontrollieren, das sagte der Chefunterhändler nach Gesprächen mit den USA und der Schweiz. Die Menge ist wichtig für den weltweiten Ölhandel. Das Thema ist neben Irans Atomprogramm einer der Hauptstreitpunkte bei den Friedensgesprächen. Für viele Menschen in Deutschland rückt der Sommerurlaub immer näher, aber nicht jeder kann sich das leisten. Für jeden Fünften ist eine Woche Urlaub zu teuer, so das Statistische Bundesamt. Besonders oft trifft das Alleinstehende und Alleinerziehende. Bei der Fußball-WM braucht Portugal heute einen Sieg gegen Usbekistan. Sonst geht im letzten Spiel das große Zittern los. Zum WM-Auftakt hatte das Team um Cristiano Ronaldo gegen die Demokratische Republik Kongo nur unentschieden gespielt. Danach bestreitet England gegen Ghana seine zweite Partie.

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1: Mit KI-Support. Sonnig und trocken ist's gerade, nur später kommen im Süden ein paar mehr Wolken dazu und aus den Bergen kann vereinzelt auch mal ein kräftiger Schauer oder ein Gewitter runterkommen. Sonst bleibt's richtig heiß, die Höchstwerte liegen heute zwischen 24 und 37 Grad. Morgen wieder viel Sonne, am Nachmittag in den Bergen ab und zu Gewitter, maximal bis 39 Grad.

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1: Im Studio Sönke Röhling. Das Rentenpaket liegt auf dem Tisch. 33 Vorschläge einer Expertenkommission, die Kanzler Merz alle umsetzen will. Und zwar zügig, so seine Ankündigung. Unter anderem soll eine Pflichtkapitalrente kommen, also ein Teil der Beiträge in Aktien investiert werden. Merz sagt, so bleibt die Rente sicher und das Niveau wird steigen. Ähnlich äußerte sich Bundesarbeitsministerin Baas.
2: Ich möchte dieses Paket umsetzen. Wir müssen dafür noch sicherlich auch in unseren eigenen Reihen die Fraktionen mitnehmen. Insgesamt ein sehr gutes Gesamtpaket. Im Ergebnis wird es langfristig für alle besser und es lohnt sich, darüber zu diskutieren.
1: Bei Temperaturen von weit über 30 Grad kommt man diese Woche überall in Deutschland ins Schwitzen. So eine Hitzewelle kann aber nicht nur unangenehm, sondern auch lebensbedrohlich werden. Zum Beispiel für Wohnungslose, die keinen Zugang zu schattigen Räumen, Duschen oder einem kühlen Getränk haben. Helfen kann aber jeder, sagt Nora Köhler von der Diakonie.
3: Hinschauen hilft dann natürlich. Man sollte nicht dran vorbeigehen an den Menschen. Man sollte die Menschen fragen, ob sie Unterstützung brauchen. Vielleicht früh eine zusätzliche Flasche Wasser einpacken und die dann verteilen. Und natürlich nicht zu zögern, dann den Rettungsdienst auch anzurufen. Denn das kann im Ernstfall dann ein Leben retten.
1: Der Iran will die Straße von Hormuz weiter selbst kontrollieren, das sagte der Chefunterhändler nach Gesprächen mit den USA und der Schweiz. Die Menge ist wichtig für den weltweiten Ölhandel. Das Thema ist neben Irans Atomprogramm einer der Hauptstreitpunkte bei den Friedensgesprächen. Für viele Menschen in Deutschland rückt der Sommerurlaub immer näher, aber nicht jeder kann sich das leisten. Für jeden Fünften ist eine Woche Urlaub zu teuer, so das Statistische Bundesamt. Besonders oft trifft das Alleinstehende und Alleinerziehende. Bei der Fußball-WM braucht Portugal heute einen Sieg gegen Usbekistan. Sonst geht im letzten Spiel das große Zittern los. Zum WM-Auftakt hatte das Team um Cristiano Ronaldo gegen die Demokratische Republik Kongo nur unentschieden gespielt. Danach bestreitet England gegen Ghana seine zweite Partie.
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4: Mit KI-Support. Sonnig und trocken ist's gerade, nur später kommen im Süden ein paar mehr Wolken dazu und aus den Bergen kann vereinzelt auch mal ein kräftiger Schauer oder ein Gewitter runterkommen. Sonst bleibt's richtig heiß. Die Höchstwerte liegen heute zwischen 24 und 37 Grad. Morgen wieder viel Sonne, am Nachmittag in den Bergen ab und zu Gewitter, maximal bis 39 Grad.

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1: Im Studio Sönke Röhling. Das Rentenpaket liegt auf dem Tisch. 33 Vorschläge einer Expertenkommission, die Kanzler Merz alle umsetzen will. Und zwar zügig, so seine Ankündigung. Unter anderem soll eine Pflichtkapitalrente kommen, also ein Teil der Beiträge in Aktien investiert werden. Merz sagt, so bleibt die Rente sicher und das Niveau wird steigen. Ähnlich äußerte sich Bundesarbeitsministerin Baas.
2: Ich möchte dieses Paket umsetzen. Wir müssen dafür noch sicherlich auch in unseren eigenen Reihen die Fraktionen mitnehmen. Insgesamt ein sehr gutes Gesamtpaket. Im Ergebnis wird es langfristig für alle besser und es lohnt sich, darüber zu diskutieren.
1: Bei Temperaturen von weit über 30 Grad kommt man diese Woche überall in Deutschland ins Schwitzen. So eine Hitzewelle kann aber nicht nur unangenehm, sondern auch lebensbedrohlich werden. Zum Beispiel für Wohnungslose, die keinen Zugang zu schattigen Räumen, Duschen oder einem kühlen Getränk haben. Helfen kann aber jeder, sagt Nora Köhler von der Diakonie.
3: Hinschauen hilft dann natürlich. Man sollte nicht dran vorbeigehen an den Menschen. Man sollte die Menschen fragen, ob sie Unterstützung brauchen. Vielleicht früh eine zusätzliche Flasche Wasser einpacken und die dann verteilen. Und natürlich nicht zu zögern, dann den Rettungsdienst auch anzurufen. Denn das kann im Ernstfall dann ein Leben retten.
1: Der Iran will die Straße von Hormuz weiter selbst kontrollieren, das sagte der Chefunterhändler nach Gesprächen mit den USA und der Schweiz. Die Menge ist wichtig für den weltweiten Ölhandel. Das Thema ist neben Irans Atomprogramm einer der Hauptstreitpunkte bei den Friedensgesprächen. Für viele Menschen in Deutschland rückt der Sommerurlaub immer näher, aber nicht jeder kann sich das leisten. Für jeden Fünften ist eine Woche Urlaub zu teuer, so das Statistische Bundesamt. Besonders oft trifft das Alleinstehende und Alleinerziehende. Bei der Fußball-WM braucht Portugal heute einen Sieg gegen Usbekistan. Sonst geht im letzten Spiel das große Zittern los. Zum WM-Auftakt hatte das Team um Cristiano Ronaldo gegen die Demokratische Republik Kongo nur unentschieden gespielt. Danach bestreitet England gegen Ghana seine zweite Partie.
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4: Mit KI-Support. Sonnig und trocken ist's gerade, nur später kommen im Süden ein paar mehr Wolken dazu und aus den Bergen kann vereinzelt auch mal ein kräftiger Schauer oder ein Gewitter runterkommen. Sonst bleibt's richtig heiß. Die Höchstwerte liegen heute zwischen 24 und 37 Grad. Morgen wieder viel Sonne, am Nachmittag in den Bergen ab und zu Gewitter, maximal bis 39 Grad.

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1: Im Studio Sönke Röhling. Das Rentenpaket liegt auf dem Tisch. 33 Vorschläge einer Expertenkommission, die Kanzler Merz alle umsetzen will. Und zwar zügig, so seine Ankündigung. Unter anderem soll eine Pflichtkapitalrente kommen, also ein Teil der Beiträge in Aktien investiert werden. Merz sagt, so bleibt die Rente sicher und das Niveau wird steigen. Ähnlich äußerte sich Bundesarbeitsministerin Baas.
2: Ich möchte dieses Paket umsetzen. Wir müssen dafür noch sicherlich auch in unseren eigenen Reihen die Fraktionen mitnehmen. Insgesamt ein sehr gutes Gesamtpaket. Im Ergebnis wird es langfristig für alle besser und es lohnt sich, darüber zu diskutieren.
1: Bei Temperaturen von weit über 30 Grad kommt man diese Woche überall in Deutschland ins Schwitzen. So eine Hitzewelle kann aber nicht nur unangenehm, sondern auch lebensbedrohlich werden. Zum Beispiel für Wohnungslose, die keinen Zugang zu schattigen Räumen, Duschen oder einem kühlen Getränk haben. Helfen kann aber jeder, sagt Nora Köhler von der Diakonie.
3: Hinschauen hilft dann natürlich. Man sollte nicht dran vorbeigehen an den Menschen. Man sollte die Menschen fragen, ob sie Unterstützung brauchen. Vielleicht früh eine zusätzliche Flasche Wasser einpacken und die dann verteilen. Und natürlich nicht zu zögern, dann den Rettungsdienst auch anzurufen. Denn das kann im Ernstfall dann ein Leben retten.
1: Der Iran will die Straße von Hormuz weiter selbst kontrollieren, das sagte der Chefunterhändler nach Gesprächen mit den USA und der Schweiz. Die Menge ist wichtig für den weltweiten Ölhandel. Das Thema ist neben Irans Atomprogramm einer der Hauptstreitpunkte bei den Friedensgesprächen. Für viele Menschen in Deutschland rückt der Sommerurlaub immer näher, aber nicht jeder kann sich das leisten. Für jeden Fünften ist eine Woche Urlaub zu teuer, so das Statistische Bundesamt. Besonders oft trifft das Alleinstehende und Alleinerziehende. Bei der Fußball-WM braucht Portugal heute einen Sieg gegen Usbekistan. Sonst geht im letzten Spiel das große Zittern los. Zum WM-Auftakt hatte das Team um Cristiano Ronaldo gegen die Demokratische Republik Kongo nur unentschieden gespielt. Danach bestreitet England gegen Ghana seine zweite Partie.
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4: Mit KI-Support. Sonnig und trocken ist's gerade, nur später kommen im Süden ein paar mehr Wolken dazu und aus den Bergen kann vereinzelt auch mal ein kräftiger Schauer oder ein Gewitter runterkommen. Sonst bleibt's richtig heiß. Die Höchstwerte liegen heute zwischen 24 und 37 Grad. Morgen wieder viel Sonne, am Nachmittag in den Bergen ab und zu Gewitter, maximal bis 39 Grad.
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6: Hallo und herzlich willkommen zum Magazin auf der Antenne. Heute mit einem Thema aus dem evangelischen Krankenhaus Witten. Ich heiße Christian Lukas und Sie herzlich willkommen.

Es gibt Themen, die werden auch heutzutage in unseren eigentlich recht aufgeklärten Zeiten noch immer gerne tabuisiert. Eines dieser Tabuthemen, das ist das Thema Inkontinenz. Hallo und herzlich willkommen zum Magazin auf der Antenne. Und wir werden uns in dieser Stunde ganz und gar diesem Tabuthema, dem Thema Inkontinenz, widmen. Dazu werden wir auch einen Studiogast begrüßen dürfen, nämlich Dr. Andreas Wiedemann. Der ist Chefarzt in der Urologie im Evangelischen Krankenhaus Witten. Apropos Evangelisches Krankenhaus Witten, dort ist auch das Ruhrstadtstudio Witten beheimatet, in dem wir unsere Sendungen produzieren. Und die Technik der heutigen Sendung, die bedient Marek Schirmer. Und mein Name ist Christian Lukas. Guten Abend zusammen.

0: Zu Gast im Studio ist Dr. Andreas Wiedemann. Und Herr Dr. Wiedemann, stellen Sie sich am besten einfach einmal selber vor.
1: Gerne. Ich bin Urologe vom Beruf und leite hier die urologische Abteilung des Evangelischen Krankenhauses in Witten seit 2006. Wie gesagt, vom Beruf bin ich Urologe und habe natürlich einige Schwerpunkte, auf die wir sicher jetzt zu sprechen kommen.
0: Einer dieser Schwerpunkte, das ist das Thema Inkontinenz. Und wir kamen hier im Ruhrstadtstudio auf dieses Thema durch eine Pressemeldung. Da wurde auch über das Tabu der Inkontinenz gesprochen. Warum ist das so ein Tabu?
1: Ja, das hat viele Gründe. Es ist ein Grund sicherlich, dass wir ja alle erst im Alter von 2 bis 3 bis 4 Jahren lernen, unsere Blase zu beherrschen. Vorher sind wir als Babys alle inkontinent und verlieren unseren Urin. Das heißt, es wird automatisch Urinverlust mit Unselbstständigkeit assoziiert. Und wenn wir als Erwachsener oder als alter Mensch das erleiden, dann ist sofort die Assoziation da, dass wir unselbstständig werden und wieder zurückentwickeln. Das möchte niemand und verschweigt sein Problem. Ein anderer Faktor ist sicherlich, dass wir im Supermarkt bei Aldi und bei Lidl und wie sie alle heißen, inzwischen Inkontinenzversorgungsmaterialien kaufen können. Und viele Menschen gewinnen dann den Eindruck, dass sie mit einer Einlage oder auch 3 oder 5 Einlagen das Problem ja diskret in den Griff bekommen können, ohne dass unangenehme Behandlungen, Arztkontakte und Ähnliches nötig werden. Ich nenne das gerne, ohne dass ich etwas gegen die entsprechende Firma habe, die Thenaisierung des Problems. Die Botschaft vom Supermarkt ist, ich kriege mein Problem hier in den Griff. Das ist aus meiner Sicht sehr schade, denn vielen, vielen Patienten können wir helfen und die Inkontinenz, wenn nicht sogar zum Verschwinden bringen, dann aber wenigstens entscheidend bessern.
0: Was würden Sie denn einem Betroffenen raten?
1: Also wenn jemand als erwachsener Mensch Urin verliert, dann stimmt irgendetwas nicht. Das hat nichts mit Altersveränderungen zu tun. Er soll es nicht hinnehmen, als Gott gewollt. Manche, gerade Frauen, sehen das so ein bisschen als ihr Schicksal an nach Geburten. Die Mutter war inkontinent, die Oma war inkontinent, also werde ich es auch sein. Das ist heute nicht mehr so richtig. Ich rate jedem, wenn das Problem auftritt oder wenn häufiges Wasserlassen auftritt oder wenn nötiger Harndrang auftritt, sich dem Hausarzt, einem Urologen oder Gynäkologen gegenüber zu outen. Er kann Untersuchungen machen und das Problem anpacken.

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1: Zu Gast auf der Antenne ist Dr. Andreas Wiedemann. Er ist Urologe im Evangelischen Krankenhaus Witten und wir unterhalten uns über das Thema Inkontinenz und seine Tabuisierung in der Gesellschaft. Herr Dr. Wiedemann, ich kann mir vorstellen, wenn ein in die Jahre gekommener Mensch, im Rentenalter möglicherweise, wenn der anfängt, inkontinent zu werden, dann nimmt er das vielleicht als ein Schicksal hin, aber er tabuisiert das vielleicht nicht in der Form, dass er niemandem davon berichtet, weil er ein gewisses Alter erreicht hat. Was passiert denn bei entsprechend jüngeren Menschen?
2: Auch bei jüngeren Menschen kann Inkontinenz vorkommen. Sie kann Ausdruck einer neurologischen Krankheit sein. Sie kann Ausdruck von Stoffwechselerkrankungen wie beispielsweise der Zuckerkrankheit sein. Wir wissen heute sehr genau und wir haben es selber in Witten untersucht, dass gerade Diabetiker sehr, sehr häufig Probleme mit ihrer Harnblase, mit der Kontinenz haben, ohne dass auch die behandelnden Ärzte das teilweise wissen. Und in Ihrer Anmoderation sprachen Sie schon etwas Wichtiges an. Nicht nur der Patient tabuisiert, manche Ärzte, manche Schwestern, Pfleger, Altenhelfer auch, indem sie das Problem nicht anpacken oder aber den Betroffenen so beraten, dass er Einlagen oder Windelhosen nehmen soll. Das ist heutzutage nicht mehr richtig und nicht wünschenswert.
1: Sie sprachen bereits eine, wie hatten Sie es gleich genannt, Themaisierung?
2: Die Thenaisierung des Problems.
1: Thenaisierung des Problems.
2: Wobei ich dazu sagen muss, dass ich natürlich nichts gegen die Firma habe. Die machen hervorragende Einlagen. Aber Einlagen sind ja keine Lösung. Sie versorgen das Problem, aber sie lösen es nicht. Vielleicht ist ein Grund für die Tabuisierung auch, dass Patienten befürchten, schmerzhafte, unangenehme Untersuchungen erdulden zu müssen. Das ist ja gar nicht nötig oder nur im Ausnahmefall nötig. Der Urologe, der Gynäkologe oder der Inkontinenzspezialist kann mit wenigen Dingen, die nicht wehtun, mit einer Urinuntersuchung, mit einem Ultraschall, mit einer Abtastung schon in vielen Fällen sich eine genaue Diagnose verschaffen und den Patienten bereits eine Behandlung empfehlen.

er zur Toilette muss, welche Mengen er Wasser lässt, daraus kann man sehr viel lesen, also harmlose Dinge. Da schätze ich, dass wir bestimmt bereits mit diesen wenigen Untersuchungen in 80-90% der Fälle die richtige Diagnose stellen können und dann auch eine Therapie einleiten. Invasive Dinge, wie beispielsweise eine Spiegelung, sind nur selten notwendig, dann, wenn der Patient schon einmal oder mehrfach operiert wurde, die Inkontinenz wiedergekommen ist, wenn wir trotz dieser einfachen Dinge die Inkontinenzart nicht genau bestimmen können oder aber wenn die Vorgeschichte kompliziert ist. Ich denke an Patienten, die eine neurologische Krankheit haben, wie die Multiple Sklerose oder einen Parkinson. Da ist es sehr schwierig, sozusagen mit einfachen Mitteln die richtige Diagnose zu stellen und erfolgreich zu therapieren.

0: Auf der Antenne heute zu Gast ist Dr. Andreas Wiedemann aus dem Evangelischen Krankenhaus Witten. Wir unterhalten uns über das Thema Inkontinenz und seine Tabuisierung. Und ich möchte mal den Herrn Dr. Wiedemann fragen, wodurch entsteht eigentlich Inkontinenz?
1: Ja, Harninkontinenz, das ist mein Thema, die Stuhlinkontinenz nicht so. Die Harninkontinenz entsteht dann, wenn das komplexe Zusammenspiel zwischen Blase, Schließmuskel und Gehirn gestört ist. Das ist ein ganz interessanter Aspekt, dass wir auch das Gehirn zum Wasserhalten und Wasserlassen brauchen. Das erklärt auch, warum vor allem

0: im Alter Schwierigkeiten auftreten. Dann, wenn das Gehirn nicht mehr so richtig arbeitet, denken wir auch an demente Personen, verliert das Gehirn die Kontrolle der Harnblase. Die Blase wird autonom, selbstständig, überaktiv und macht, was sie will. Das ist der eine Grund. Der andere Grund, warum Inkontinenz im Alter entsteht, ist, dass der Beckenboden als Muskelapparat einfach an Kraft und Elastizität verliert, dass Frauen nach den Wechseljahren ihre Schleimhäute durch den Östrogenmangel verändert sehen und spüren. Die Schleimhäute, auch die in der Blase und die in der Harnröhre, werden spröde und trocken. Dadurch kann die Kontinenzlage nicht mehr so schön sein. Und im Alter haben wir natürlich viele, viele Erkrankungen, die auf die Blase einwirken. Zum Beispiel die Zuckerkrankheit, zum Beispiel viele Geburten, zum Beispiel neurologische Erkrankungen. Ich denke an Parkinson, ich denke an Schlaganfall, ich denke an die Multiple Sklerose, wirken auf die Blase und den Schließmuskel ein und können Inkontinenz zur Folge haben. Und noch eins, was auch viele ärztliche Kollegen nicht wissen, dass Medikamente, wie wir sie ja tagtäglich einnehmen, Blutdruckmittel, Herzmittel, Schmerzmittel, auch eine Wirkung auf die Harnblase haben. Ganz häufig sehen wir das bei starken Schmerzmitteln, bei den sogenannten Morphinen, also Opiumabkömmlingen. Die können ganz erheblich die Blasenfunktion beeinträchtigen und dann zur Harninkontinenz führen.
1: Wer ist denn jetzt, abgesehen noch von den Gruppen, die Sie angesprochen haben, wer ist denn sonst noch besonders betroffen?
0: Also Inkontinenz kann grundsätzlich in jedem Alter auftreten. In der Phase nach der Kindheit bis zum Alter tritt sie selten auf. Beim Mann häufig mit im Zusammenhang mit Prostataerkrankungen. Wir haben aber auch Inkontinenz schon bei Kindern. Da wird es häufig so nicht genannt. Da spricht man von Einnässen oder nächtlichem Einnässen oder Bettnässen. Dann nämlich, wenn ein Kind nicht wie normal mit 2, 3 bis 4 Jahren lernt, aufs Töpfchen zu gehen, sondern wenn es weiterhin vor allem nachts Urin verliert. Und das ist Inkontinenz. Das kann ebenfalls Ursachen im Harntrakt, also in der Blase, haben und im Zusammenspiel mit dem Gehirn, dass bestimmte Nervenfasern nicht richtig reifen. Es kann aber auch Störungen bei der Urinproduktion beinhalten. Wir alle können unseren Urin nachts konzentrieren. Das hat jeder beobachtet, dass nämlich der Morgenurin meistens sehr dunkel ist. Das ist konzentrierter Urin. Wenn Kinder diese Fähigkeit durch das Fehlen von bestimmten Hormonen nicht haben, produzieren sie nachts so viel Urin, dass die Blase schlichtweg überfordert ist. Beides, alles kann man behandeln und dann den Kindern traumatische Erlebnisse wie die erste Klassenfahrt, wo dann ein Malheur passiert, ersparen.

0: Zu Gast im Studio ist Dr. Andreas Wiedemann aus dem Evangelischen Krankenhaus Witten. Er ist dort Urologe. Wir haben uns in dieser Sendung sehr ausführlich über das Thema Inkontinenz und seine Tabuisierung unterhalten. Herr Dr. Wiedemann, vielleicht noch eine letzte Frage. Gibt es sowas wie Selbsthilfegruppen auch für Betroffene?
1: Selbsthilfegruppen gibt es, wobei ich dann sehr gerne diesen Punkt aufnehme, um zu werben. Es ist uns noch nicht gelungen, hier in Witten eine Selbsthilfegruppe zu gründen. Wir sind hier in Witten eingebettet in zwei Kontinenzzentren. Das ist der Zusammenschluss von Inkontinenzspezialisten aus der Urologie, aus der Gynäkologie und der Neurologie. Hier betreiben wir ein Kontinenzzentrum mit Hagener Kollegen zusammen und ein weiteres mit Herner Kollegen, also sozusagen nach Südosten und Nordwesten. Wir haben in diesem Kontext bisher keine Selbsthilfegruppe gründen können, weil uns Personen fehlen, die sich der Sache verschreiben und als Betroffene mitarbeiten wollen. Also wenn unter Ihren Hörern jemand ist, der vielleicht betroffen ist, dem vielleicht geholfen wurde, oder aber der sich in diesem Punkt engagieren möchte, ist er herzlich willkommen, Kontakt mit mir aufzunehmen. Ich würde sehr gerne mit ihm zusammen eine eigene Wittener Selbsthilfegruppe gründen.
0: Herr Dr. Wiedemann, ich danke Ihnen für das Gespräch.
1: Sehr gerne.

Das war das Magazin von Antenne Witten. 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Ansonsten freue ich mich, dass Sie uns zugehört haben in dieser Stunde und verbleibe mit besten Wünschen, wo immer Sie uns auch gehört haben mögen. Mein Name war und ist Christian Lukas. Machen Sie es gut!